0: Ja.
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dachte mir, das ist vielleicht ein Sommerhit. Habe ich aber schon so oft gedacht. Und die Sommer kamen und die Sommer gingen. Und jetzt im Herbst des Lebens nochmal ein Sommerhit, naja. Wir Deutschen sind im Grunde nicht verkehrt, okay. Es gab eine Zeit, da waren wir gestört.

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0: vorbei.
1: Geiler Laden, Jungs. Echt entspannt hier auf dem Dach. Irgendwer geschlafen?
2: Nein, Mann, ganze Nacht wach.
1: Ja, ich auch. Mann, das ist so krass. Hätte doch auch echt keiner bei der Rampensau gedacht.

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0: Ihr hört eine Wiederholung der Sendung Resista vom vergangenen Mittwoch.
1: Willkommen zu unserem Podcast Resista über Widerstand und Kämpferinnen. Mein Name ist Nati.
2: Und ich bin Kaike. Abwechselnd erzählen wir euch hier die Geschichten von mutigen Frauen, die sich vor und während des Zweiten Weltkrieges tapfer gegen den Faschismus stellten.
1: Wir berichten von internationalen Spioninnen über Partisaninnen bis hin zu Heldinnen, die selbst in den dunkelsten Momenten der Geschichte ihren Mut, ihre Hoffnung und ihre Solidarität bewahrten.
2: Dabei stellen wir uns immer wieder die Frage, was bedeutet Widerstand und welche Lehren können wir aus den Taten dieser bemerkenswerten Frauen für unser heutiges Leben ziehen?

0: So, liebe Natti, jetzt habe ich dich auch mal besucht in Berlin.
1: Ja, hallo. Ich weiß, ihr hört das vermutlich nicht, aber bei uns um uns herum ist alles ganz, ganz anders, oder Keike?
0: Ja, total anders. Wir sitzen hier richtig schön bequem auf einem Sofa und ausnahmsweise mal nicht im Studio mit richtig brandneuen Mikros. Und ja, wir starten auch gleich mal mit dem aktuellen Widerstand. Nati, du wolltest über ein ganz bestimmtes aktuelles Thema sprechen.
1: Ja, und zwar, wir sind ja jetzt auch schon hier standortmäßig heute in Berlin und ich möchte auch von etwas sprechen, was hier in Berlin passiert ist, und zwar der Berliner CSD. Das ist eigentlich niemand im Gang. Ich war auch selber da, nicht zum Moment des Anschlages, aber ich war halt davor da und im Moment, wo das passiert ist, war ich schon zu Hause, aber noch Leute, die ich zum Beispiel kannte, die waren noch vor Ort. Und ja, ich glaube, das war ein krasser Schlag gegen die queere Community in unserem Land, gegen Menschen, die immer noch Widerstand leisten müssen, um für ihre Rechte zu kämpfen. Und es war ein Schock. Ich finde, das ist erwähnenswert in diesem Podcast. Ich finde, es ist ein gutes Beispiel für aktuellen Widerstand, weil die queere Community hat sich ab dem ersten Moment, wo sie sich zurückgemeldet hat, immer wieder gesagt, ja Leute, es ist total schrecklich. Es ist wirklich unmöglich, dass sowas heutzutage passiert. Aber bitte, bitte schiebt das nicht aus Menschen mit Migrationshintergrund. Macht euch deutlich, dass es hier um einen Vertreter des islamistischen Staates geht, wo die Religion missbraucht wird für solche schrecklichen Taten, und seid nicht feindlich gegenüber Muslima und Muslimen, sondern dass diese Menschen jetzt auch instrumentalisiert werden durch zum Beispiel Rechte, die jetzt meinen, dass wir uns vor solchen Menschen besonders schützen müssen. Und ich fand es sehr impressive, dass ganz viele CSD-Communities dazu aufgerufen haben, zu trauern, aber nicht gegen andere Menschen auszuteilen. Ich finde es auf jeden Fall sehr bewundernswert, wie viele CSD-Orgas damit umgegangen sind, sehr souverän und sehr richtig, ohne gegen andere Minderheiten zu schießen. Ich fand den Umgang einfach sehr ausgewogen und richtig und bin stolz, Teil dieser Community zu sein.
0: Ja, danke für den Einblick. Ich wusste auch bis heute gar nicht, dass du ja vor Ort warst. Auch total krass eigentlich. Ich wollte ja auch nach Berlin kommen, aber ich habe es nicht ganz geschafft wegen der Bahn und einem Waldbrand. Aber es ist auf jeden Fall richtig krass und gut, dass du das nochmal gesagt hast. Und ich finde auch, genau in solchen Zeiten sollte auch zusammenstehen, was ja auch viele Menschen tun, und nicht Hass mit irgendwie noch mehr Hass bekämpfen. Ja, und mit diesen Worten starten wir jetzt in unsere Folge. Ich habe eine Geschichte mitgebracht, also den zweiten Teil. Letztes Mal haben wir ja über Lisa Fitko gesprochen. Was weißt du denn noch über Lisa Fitko?
1: Oh mein Gott, Keike, ich wollte dich gerade um eine kurze Zusammenfassung der Fakten bitten, weil ich bin wirklich nicht mehr sicher. Ich weiß nur, dass sie viel Meinung hatte und sehr fest in ihrer Meinung war. Das ist mir vor allem im Kopf geblieben. Und dass sie für ihre Ansichten sehr gekämpft hat. Und ich weiß, dass ihr Mann ein bisschen dubios war. Genau. Ich würde sagen, das ist so das, was mir hängen geblieben ist am meisten.
0: Weißt du noch, welche politische Richtung sie vertreten hat?
1: Also, sie war schon krass links.
0: Ja, sie war lange Zeit Mitglied der KPD. Aber das hat sich dann später auch bei ihr geändert. Ich fasse mal kurz zusammen. Also, Lisa Fitko ist eine kommunistische Widerstandskämpferin, die seit 1933 im Untergrund und auf der Flucht lebt. Zunächst ist sie noch für die KPD zusammen mit ihrem Mann in Prag, Genf, Amsterdam und Paris tätig. Später sind die beiden aber keine Parteimitglieder mehr, sehen sich aber weiterhin als Antifaschistin im Kampf gegen Hitler und gegen Nazi-Deutschland. Als die deutsche Wehrmacht 1940 in Frankreich einfällt, wird Lisa wie viele deutsche Immigrantinnen in ein Sammellager Gürs eingesperrt. Spätestens als der Waffenstillstandsvertrag unterschrieben wird, ist Lisa klar, dass sie hier weg muss. Denn der Vertrag enthält eine besondere Klausel, die wir auch schon in der Folge über Miriam Davenport und Mary Jane Gould besprochen haben, nämlich die Auslieferung auf Verlangen. Weißt du noch, was das ist?
1: Boah, also jetzt so ein paar Dinge haben tatsächlich meine Erinnerung so ein bisschen angetrieben, sich zu erinnern. Also das Auslieferung auf Verlangen, das war doch, dass die wieder zurück in das Land müssen, von dem sie geflohen sind. Und ich glaube, Lisa Fitko müsste doch in diesem Fall dann zurück nach Deutschland oder würde ausgeliefert werden an Deutschland.
0: Ja, also das war, dass alle Menschen, die unter der Vichy-Regierung leben, also in dem zweigeteilten Frankreich, dass die ausgeliefert werden dürfen an die Deutschen.
1: Ah ja, so in etwa war aber gut, dass du es nochmal gesagt hast, hatte ich es in Erinnerung, aber ja, da war noch nicht alles perfekt. Und ja, mir ist noch eingefallen, dass der Cliffhanger der letzten Folge, dass sie in irgendeinem Zug Richtung Spanien ist und weiß, sie muss irgendwie raus. War das nicht so irgendwie?
0: Nee, also es war nicht ganz Richtung Spanien. Das ist erst später tatsächlich. Aber bevor wir in die Geschichte reinstarten, wollte ich nochmal meine Literaturempfehlung rausgeben, die ich für diese Folge genutzt habe. Denn Lisa hat selbst in den 80er Jahren ein Buch geschrieben, Mein Weg über die Pyrenäen. Und es gibt eine sehr ausführliche Biografie von Eva Weisweiler, die heißt Lisa Fitko, Biografie einer Fluchthelferin. Dazu kommen wir dann später auch noch. Und Lisa kommt auch in Uwe Wittstucks Buch Marseille 1940 vor, das ich für die Folge über Mary Jane Gold und Miriam Davenport gelesen habe. Und es gibt tatsächlich auch ein Interview mit ihr im Internet zu finden, wo sie auf Englisch von ihrem Leben erzählt. Da habe ich auch mal kurz reingeschaut, aber es ist tatsächlich mehrere Stunden lang. Also falls ihr mal einen Eindruck haben wollt, wie Lisa in späteren Jahren so war und geredet hat, könnt ihr das auch gerne mal nachsehen.
1: Boah, das ist ja voll spannend, dass es ein Interview zu ihr gibt, weil voll oft ist es ja so, dass wir nur so Literatur haben zu den Menschen, die wir vorstellen, weil das einfach noch die Zeiten waren. Voll krass. Ich glaube, das schaue ich mal rein, um einfach so sie zu sehen, weil du meintest, sie ist irgendwie schwer greifbar, dass du sie schon lange rumliegen hast, so als Figur für unseren Podcast. Von daher wäre es vielleicht mal cool, sie so in ihrer Art und Weise einfach mal live zu sehen.
0: Ja, also da sind die natürlich schon ein bisschen älter, ne? Es wäre natürlich mega spannend gewesen, sie wirklich in jungen Jahren zu sehen. Ich meine, da kriegt man auch schon so ein bisschen Eindruck, wie sie vielleicht auch jünger gewesen sein könnte. Ja, starten wir also rein in die Geschichte. Wahrscheinlich Ende Juni 1940 flieht Lisa wie viele andere aus dem Lager Gürs. Da war sie ja interniert, weil sie deutsch war und alle deutschen Emigranten wurden eben eingesperrt von den Französinnen, als der Krieg losging, als die deutsche Wehrmacht in Frankreich einfiel. Und Lisa gehörte eben auch dazu. Übrigens habe ich in der letzten Folge Gürs falsch ausgesprochen. Das ist mir dann irgendwann aufgefallen. Also es heißt Gürs und nicht, ich glaube, ich habe Gur gesagt oder so. Bitte verzeiht es mir, mein Französisch ist noch nicht so perfekt. Ja, an ihrer Seite ist wieder Paulette, ihre beste Freundin, und mit dabei haben sie gefälschte Entlassungsscheine, die sie sich vorher besorgt haben. Lisa wartet nicht auf Hans, ihren Mann, denn von ihm hat sie die ganze Zeit über keine Nachricht und kein Zeichen erhalten.
1: Wieder mal eine massive Red Flag von dem Guy.
0: Ja, er erklärt das dann später auch noch ein bisschen, aber ich sag mal so, ich fand's jetzt nicht so überzeugend. Er traut ihr immer irgendwie viel zu, ne, also das muss man auch sehen. Aber er ist jetzt nicht jemand, glaube ich, der sich jetzt doll gekümmert hat. Und es passt auch nicht zu Lisas Typ, einfach untätig auf ihren Mann zu warten, denn dann rettet sie sich lieber selbst. Lisa und Paulette haben es jetzt auf eigene Faust durch das Lagertor geschafft. Laut ihren gefälschten Papieren sind sie jetzt offiziell Belgierin auf der Flucht vor den Deutschen. Ihr erstes Ziel ist Pontasque, ein kleines französisches Dorf, circa 70 Kilometer von Gürs entfernt. Zu ihrem Glück nimmt sie ein französischer Offizier mit. In Pontasque gibt es eine Art Notversorgung für die Flüchtenden. Lisa und Paulette finden Unterschlupf bei einer Bäuerin, wo sie erst einmal bleiben und warten. Doch wie soll es weitergehen? Wo ist Hans und wann wird der Krieg auch sie einholen? Viele Flüchtende ziehen durch das kleine Dorf. Lisa schnappt ein paar Gerüchte auf, wo ihr Mann sich befinden könnte, doch sie erscheinen ihr unglaubwürdig. Dann taucht plötzlich Rübezahl auf. Rate mal, wer Rübezahl ist.
1: Das klingt, oh mein Gott, ich weiß es nicht. Es klingt irgendwie ein bisschen shady, to be honest.
0: Ja, ich glaube, die Person war gar nicht so shady, aber Lisa ist ja auch manchmal ein bisschen hart, glaube ich, zu Leuten, als sie ihre Erinnerung aufgeschrieben hat oder hat er halt nicht groß hinterm Berg gehalten, ja, was so ihre Meinung von den Menschen war. Rübezahl ist tatsächlich Paulettes Vater.
1: Ah.
0: Paulettes Vater beschreibt Lisa als heruntergekommen, nicht leicht umgänglich und störrisch. Für Lisa ist er nur der Alte. Etwas später wächst ihre kleine Gruppe weiter an. Anja Pfemfert, eine bekannte Publizistin und deutsch-russische Übersetzerin, wirkt so hilflos, dass Lisa sie, wenn auch unwillig, unter ihre Fittiche nimmt. Auch ein junger polnischer Soldat schließt sich ihnen an, den Paulette von früher kennt. Ja, da sieht man, dass sie im Endeffekt immer den Leuten hilft und immer bereit ist zu unterstützen und solidarisch zu sein. Aber sie hat eben auch ihre Meinung von den Leuten.
1: Ja, ich habe eine tolle Postkarte und ich glaube, die würde gut zu ihr passen. Be nice and kind, but take no shit. Und ich glaube, es passt so ein bisschen zu ihr.
0: Ja, stimmt. Ich glaube, sie hat sich auch nicht so viel gebeinen lassen. Außer vielleicht von ihrem Mann manchmal. Aber dem hat sie ja auch die Meinung gesagt. Also, wie gesagt, es wäre echt cool gewesen, sie in jungen Jahren so erlebt zu haben, ne? Wie sie jetzt eigentlich wirklich war. Naja. Allgemein wirkt Lisas Bericht über die Zeit der Flucht chaotisch. Es tauchen immer wieder Personen auf und verschwinden. Mal sind sie für eine Geschichte eine Begegnung in einem Ort, dann wieder ganz woanders. Auch ihre Schicksalsgemeinschaft in Pontask ist nicht von langer Dauer. Lisa erreicht einen Hinweis darauf, wo Hans sein könnte. Angeblich warte er darauf, dass dieser zu ihm nach Montauban kommt. Lisa macht sich auf den Weg dorthin und tatsächlich findet sie Hans im Garten einer Villa wieder, wo viele Geflüchtete vorübergehend ein Dach über dem Kopf gefunden haben. Ja, was meinst du, wie Lisa reagiert hat, als sie Hans zum ersten Mal nach Monaten wieder sieht? Er war ja auch in Gefangenschaft.
1: Boah, ehrlich gesagt, ich wäre sauer. Ich würde ihm eine knallen oder so. To be honest, das kann ich mir bei ihr richtig gut vorstellen.
0: Ja, da hast du sie auf jeden Fall richtig eingeschätzt, denn Lisa ist außer sich vor Wut. Sie streitet sich mit Hans. Warum hat er sie nicht gesucht? Warum wartet er ausgerechnet hier auf sie? Warum hat er nie einen Brief geschickt oder ein Telegramm geschickt? Ja, also die streiten sich jetzt erstmal, obwohl, ne, beide haben natürlich harte Zeiten hinter sich, beide waren in Gefangenschaft. Aber das kann Lisa denn doch nicht ganz auf sich ruhen lassen. Und anstatt nach Marseille zu fahren, wie ursprünglich mit den anderen ihrer kleinen Gruppe geplant, verbringen sie nun einige Zeit bei Hans in Montauban. Montauban ist zu dieser Zeit ein Treffpunkt für Geflüchtete. Hier begegnen sie immer wieder alten Bekannten aus Berliner und Pariser Zeiten. Sie schlafen in der baufälligen Villa auf Strohsäcken, dicht an dicht, gedrängt mit vielen anderen. Hier sind sie zumindest erst einmal sicher vor der Polizei. Doch harmonisch ist das Zusammenleben so vieler unterschiedlicher Menschen, die auch so viel Schreckliches gesehen und erlebt haben, nicht. Vielleicht sind Lisa und Hans in dieser Zeit etwas entfremdet voneinander und distanziert. Irgendwann fahren sie schließlich doch nach Marseille, wo sich die Gruppe aus Pontask endgültig auflöst. Am Bahnhof wird Paulettes Vater, wie befürchtet, verhaftet und nach Les Mille gebracht. Von diesem Lager haben wir übrigens auch schon mal in der Marseille-Folge gehört. Da ist nämlich Mary Jane Gold mal hingefahren und hat geholfen, Gefangene zu befreien. Ja, und dem Vater gelingt auch später die Flucht nach Mexiko, aber das ist eine andere Geschichte. In Marseille versuchen Lisa und ihr Mann irgendwie über die Runden zu kommen. Es herrscht Chaos und Hunger, Polizeikontrollen sind an der Tagesordnung. Lisa weiß, dass sie hier weg muss. Erste Gerüchte über Lager für jüdische Menschen machen die Runde und in Lisa macht sich eine dunkle Vorahnung breit. Lisa geht es in der Zeit nicht gut. Sie ist erschöpft und ihre Kleidung ist fast hinüber. Auch ihre Bekannten, von denen ebenfalls viele in Marseille gestrandet sind, befinden sich in der gleichen Lage. Von Lisas Eltern kam bisher noch keine Nachricht aus Paris. Ihre Eltern sind ja ebenso wie ihr Bruder nach Paris geflüchtet, auch schon vor Lisa. Und Paris ist ja besetzt, also Paris ist im besetzten Gebiet von Frankreich. Und ja, sie kann ihre Eltern nicht erreichen. Erst nach Wochen lässt sich Hans, der zunächst in Frankreich untertauchen wollte, schließlich überreden, die Flucht aus Frankreich doch zu wagen. Das ist allerdings gar nicht so einfach, denn Lisa hat ja keine offiziellen Papiere, um sich überhaupt erst für ein Visum bewerben zu können. Doch Lisa erfährt von Anja Pfemferts Mann, dass der tschechische Botschafter Geflüchteten Pässe ausstellt. Tage und Nächte verbringen sie in Warteschlangen vor verschiedenen Behörden. Das Ergebnis kann sich jedoch sehen lassen. Sie haben tschechische Pässe, Transitvisa durch Spanien und ein Visum für China. Aber das Visa de Sortie fehlt ihnen noch. Ohne dieses Visum können sie Frankreich nicht offiziell verlassen. Und jetzt erscheint eine Person auf der Bildfläche, die wir auch schon kennen. Hast du eine Idee, wer? Es ist eine männliche Person.
1: Na, das wäre jetzt auch mein Guess gewesen. Also bei dieser Folge über Miriam Davenport und Mary Jane Gold war noch ein Typ und der hat auch später auch ein Buch geschrieben und so und ich glaube, der ist es, aber ich habe seinen Namen aus Prinzip nicht gemerkt, weil ich glaube, der hat sich dann am Ende ja auch so viel von dem Verdienst zugeschrieben in dem Buch, hast du erzählt, dass die beiden da relativ wenig vorkommen Und deswegen habe ich aus Protest mir den Namen nicht gemerkt.
0: Ja, das kann ich verstehen. Allerdings war das natürlich eine sehr große Gruppe von Helfern und Helferinnen. Und ja, also ich hatte auch das Gefühl, dass er in seinem Buch Auslieferung auf Verlangen auch mehr über die Männer natürlich gesprochen hat. Aber ich würde ihm jetzt nicht generell unterstellen, dass er alles so auf seine eigene Kappe nehmen wollte, um den Ruhm dafür zu kassieren. Also ich glaube, er hatte schon hehre Ziele und wollte wirklich den Menschen helfen. Genau, und dieser Mann war Varian Fry, der das Emergency Rescue Committee gegründet hat. Wer mehr zu diesem Committee hören möchte und mehr zu Varian Fry, wie gesagt, wir haben eine Folge darüber gemacht, über Mary Jane Gold und Marion Davenport, hört da sehr gerne nochmal rein. Hier ist die kurze Version dazu. Der US-Amerikaner Varian Fry reist 1940 nach Marseille, um vor allem KünstlerInnen, SchriftstellerInnen und Intellektuellen zur Flucht vor den Nazis zu verhelfen. Dafür baut er ein Team in Marseille auf und versucht über unterschiedliche Fluchtwege diese Menschen aus Frankreich herauszuschleusen. Und vielleicht erinnerst du dich noch an die Stelle, als ich von der F-Route gesprochen habe. Damals fiel schon dieser Name in diesem Kontext. Es ist allerdings nicht zu 100% geklärt, ob die Route F-Route hieß, also nach dem Namen Fitbo, oder ob es vielleicht andere Gründe gab. Ja, aber was war eigentlich die F-Route? Die F-Route ist ein alter Wanderweg, der von Frankreich über die Pyrenäen nach Spanien führt. Der Weg beginnt in Bagneux-sur-Mer, führt über die Pyrenäen und endet nach einigen Wanderstunden in Portbou. Und genau für diesen Weg braucht es eine organisierte Fluchthilfe, um die Menschen sicher nach Spanien zu bringen. Und hierzu schreibt Lisa in ihrem Buch später über die Pyrenäen: Es musste jemand mit Grenzerfahrung sein. Frauen kamen immer leichter durch. Vielleicht Paulette? Nein, Paulette war noch nicht so weit mit ihren Papieren. Die Lisa, sagte jemand. Ich bin mir nicht mehr sicher, wer zuerst auf den Gedanken gekommen ist, aber ich glaube, es war mein Mann.
1: War ja wieder klar.
0: Ja, es ist ja nicht das erste Mal, dass Hans Lisa etwas aufbürdet, ohne sie groß zu fragen. Und obwohl Lisa sich oft über Hans ärgert, wird sie den neuen Rollen immer wieder gerecht und springt auch hier in die Bresche. Und tatsächlich passt sie auch ganz gut in diese Rolle, denn sie ist sportlich, spricht fließend Französisch und fällt mit ihren dunklen Haaren auch nicht so sehr auf in dieser Region. Mitte September 1940 bricht sie schließlich auf. In Bagneux-sur-Mer, einem kleinen Küstenort am Rande der Pyrenäen, gibt es einen Bürgermeister namens Azema, der auf der Seite der Geflüchteten ist. Er gibt ihr eine Skizze, mit deren Hilfe sie den Fluchtweg finden soll, der schon vielen Menschen während des Spanien-Bürgerkrieges in die Freiheit verholfen hat. Und hier geht das Überlieferte auseinander. Es bleiben, wie öfter mal bei Lisas Geschichte, ein paar Fragen offen. Laut Lisa findet der erste Grenzübergang Ende September statt. Es gibt aber auch einen Bericht eines anderen Zeugen, der nicht mit Lisas Erzählung übereinstimmt. Später, als sie aufschreibt, was in diesen schicksalshaften Tagen, in dieser schicksalshaften Zeit passiert ist, sagt sie dazu, dass ihre Erinnerungen sie auch trügen könnten. Dass spätere Erfahrungen und Ereignisse die tatsächlichen Begebenheiten überlagern oder sie in ein anderes Licht rücken könnten. Für diese Folge konzentrieren wir uns aber auf Lisas Blick auf die Geschehnisse. Dieser Tag der ersten Überquerung, nach der sie noch Jahrzehnte später immer und immer wieder gefragt wird, beginnt mit einem Klopfen an Lisas Tür. Verschlafen öffnet sie und sieht vor sich einen gefasst wirkenden, sehr ordentlich gekleideten Mann, der ihr durchaus nicht unbekannt ist. Er bittet sie um Hilfe. Er müsse fliehen, jetzt, nach Spanien. Noch zwei weitere Flüchtende sollen sie begleiten. Lisa warnt ihn, dass sie die Strecke selbst noch gar nicht kennt und dass sie nur eine grobe Skizze der Route hat. Doch für Walter Benjamin, einem bekannten deutschen Philosophen, gibt es keine andere Wahl. Denn die Nazis sind ihm schon auf den Fersen. Hast du schon mal von Walter Benjamin gehört?
1: Fragst du gerade jemanden, der Philosophie studiert, ob sie schon mal was von Walter Benjamin gehört hat? Klar.
0: Was hat er denn so geschrieben?
1: Ja, okay, das weiß ich nicht.
0: Ja, aber cool, dass du seinen Namen schon mal gehört hast. Tatsächlich war der auch bekannt mit Hannah Arendt zum Beispiel. Und ich weiß, dass die zusammen Schach gespielt haben. auch in Frankreich, weil ja beide flüchten mussten. Aber ich wollte hier gar nicht so den Fokus auf Walter Benjamin legen, denn Lisa wird in ihrem Leben immer wieder auf die Fluchtgeschichte Walter Benjamins reduziert. Deswegen werde ich hier nur ganz kurz von den folgenden zwei Tagen erzählen. Denn in Lisas Leben ist ja so viel passiert und sie hat so viel gemacht und deswegen will ich hier wirklich auf Lisas Leben insgesamt den Fokus legen. Aber ich habe eine kleine Podcast-Empfehlung, denn wer mehr über diese Flucht und auch Walter Benjamin wissen möchte, es gibt einen Geschichtspodcast, der heißt His to Go und der hat eine Folge dazu gemacht. Die Folge heißt Über die Pyrenäen 1940, Fitko und Benjamin auf der Flucht vor den Nazis. Und diese Folge kann ich sehr empfehlen, weil es da um diese zwei sehr schicksalshaften Tage geht. Aber ich erzähle hier noch ganz kurz, was bei dieser Wanderung passiert ist, laut Lisa. Lisa bringt die drei Menschen, die sich ihr anvertraut haben, über die Pyrenäen und in Sicht der Stadt Portbou auf der anderen Seite der Grenze lässt sie sie alleine weiterlaufen, also sie verabschiedet sich von ihnen und bekommt auch nicht mit, wie die Gruppe nur kurze Zeit später vom spanischen Grenzposten verhaftet und in Portbou einquartiert wird. Sie sollen am nächsten Tag nach Frankreich zurückgeschickt werden. Walter Benjamin, der unter keinen Umständen in die Hände der Gestapo fallen will, nimmt sich in dieser Nacht das Leben. Und es gibt ein Rätsel, das HistorikerInnen bis heute beschäftigt. Walter Benjamin hat nämlich bei dieser Überquerung ein Manuskript dabei gehabt in einer schweren Aktentasche, das, so sagt er, wichtiger sei als sein Leben. Und dieses Manuskript ist seit seinem Suizid verschollen. Lisa wird später oft auf eben dieses Manuskript angesprochen und damit wir einen Eindruck bekommen, was hier Lisas Prioritäten sind, möchte ich sie dazu nochmal kurz zitieren. Du lieber Himmel, ich hatte alle Hände voll zu tun, meine kleine Gruppe bergauf zu führen. Die Philosophie musste warten, bis wir über den Berg waren. Es kam darauf an, einige Menschen vor den Nazis zu retten. Und da war ich nun mit diesem komischen Kauz, dem alten Benjamin, der sich unter keinen Umständen von seinem Ballast von dieser Ledertasche trennen würde. So mussten wir das Monstrum wohl oder übel über das Gebirge schleppen. So viel also zu Walter Benjamin und dem verschollenen Manuskript.
1: Ja, also um ehrlich zu sein, hört sich so ein bisschen an, als hätte sie auch ein bisschen dieses Manuskript schleppen müssen.
0: Ja, das kann natürlich sein, dass sie es auch mal tragen musste. Aber ich finde, da sieht man eben auch ihre Prioritäten. Ne? Also sie wollte Menschen helfen, sie wollte denen retten. Und alles Künstlerische, sag ich mal, was dann auf der Strecke bleibt, das ist dann halt so. Es gibt, ja, Menschenleben sind wichtiger in dem Moment. Ja, aber es ist natürlich ein spannendes Rätsel, ne, was mit diesem Manuskript passiert ist. Und ich glaube, da kann man super viel noch recherchieren, wo das vielleicht sein könnte und Theorien spinnen. Aber das war eben Lisa, glaube ich, relativ egal. Und hat sie auch am Ende sehr gestört, dass sie immer wieder darauf reduziert wurde, obwohl sie ja so viel anderes geleistet hat und erlebt hat und getan hat. Und auch noch in den späteren Jahren. Nach dieser ersten Pyrenäenüberquerung kehrt Lisa erstmal wieder nach Marseille zurück. Und dort findet ein schicksalhaftes Treffen statt mit einer bestimmten Person. Du ahnst es schon.
1: Ein Vöglein hat mir gezwitschert, dass es wohl um Variant Fry gehen könnte.
0: Oh, wer war doch dieses Vöglein? Das schneiden wir raus. Nein, Spaß. Ja, es ist Variant Fry. Lisa hat eigentlich gar keine Lust, ihn zu treffen. Sie kommt ja gerade erst von Bagneux-sur-Mer zurück und sie ist völlig erschöpft in Marseille angekommen und will sich nicht mit irgendeinem Amerikaner in einer Spelunke treffen. Aber Hans setzt sich hier mal wieder durch. Und so treffen die Fitkos Variant Fry also in einem Lokal am Hafen. Mit dabei sind auch noch Frank Bohn. Der tauchte ebenfalls kurz in der Marseille-Folge auf, der für die Fluchthilfe von SozialdemokratInnen zuständig ist und ein weiterer Helfer des Emergency Rescue Committee namens Albert Hischmann. Varian Fry fackelt nicht lange, er spricht von einer organisierten Fluchthilfe für genau die Route, die Lisa vor kurzem gelaufen ist. Die Fitkos sollen dort in einem kleinen Ort, Bagneux-sur-Mer, leben und die Leute sicher über die Berge bringen. Was glaubst du, wie Lisas und Hans Reaktion ist?
1: Also meine Schätzung ist wieder, dass Lisa so ist, weiß ich nicht. Und Hans wahrscheinlich so, ja, mach mal du oder so.
0: Ja, nicht ganz. Sie haben sich tatsächlich aufgeregt, irgendwie auch typisch für beide. Besonders Hans, der ja ein Hitzkopf ist. Aber Lisa kann ja auch ziemlich stur sein und das ist auch kein Wunder, denn sie sind ja selbst kurz davor zu fliehen. Ihre Papiere sind einigermaßen vollständig und sie kennen jetzt den Weg. Und dann fragt Fry auch noch, wie viel. worauf Hans mal wieder ausflippt. Übrigens könnte das auch ein Missverständnis sein, also könnte zum Beispiel gefragt haben, statt combien, comment. Also es muss nicht unbedingt heißen, dass er gefragt hat, wie viel. Aber ja, Hans interpretiert das auf jeden Fall so. Und zu Fry sagt er, wissen Sie eigentlich, was ein Antifaschist ist? Verstehen Sie das Wort Überzeugung? Ja, also diese beiden finden diese Frage nach Bezahlung

0: Im einfachen Tuch, gefüllt mit Proviant, überqueren sie nun regelmäßig in den frühen Morgenstunden die Berge und retten so vielen Menschen das Leben. Doch nicht nur Varian Fry schickt seine Schützlinge zu ihnen, sondern auch der Vorsitzende der Exil-SPD, worüber sich Lisa und Hans nicht allzu begeistert zeigen. Am liebsten sind ihnen die Menschen, die wie sie selbst Widerstand geleistet haben. Und das merkt man auch ganz deutlich in dieser Erinnerung. Wie viele Menschen die Fitkus wirklich über die Grenze brachten, können wir nicht genau sagen. Fry spricht zum Beispiel von mehr als 100 Leuten, aber aus anderen Quellen lässt sich schließen, dass es auch über 250 gewesen sein könnten. Lisa erinnert sich später nicht mehr an alles, obwohl es Extremsituationen waren, die sie erlebte, immer und immer wieder.
1: Oder vielleicht eben genau deswegen, weil es immer so Stresssituationen waren, kann ich mir auch vorstellen, wenn man das so oft erlebt, dann stumpft man irgendwann ab oder die Erinnerung einfach, weil es so oft war.
0: Ja, das kann auch gut sein. Und es war ja eine sehr, sehr chaotische Zeit. Also das zieht sich ja auch in ihrem Buch durch, vor allem die Zeit, nachdem sie das Lager Gürs verlassen hat, dass so die Begegnungen irgendwie verschwimmen und dass man nicht genau weiß, okay, wo ist sie jetzt eigentlich und wer war da mit ihr? Und andere Zeugen berichten dann wieder was anderes. Also es ist, glaube ich, gar nicht, dass sie mit Absicht was verschwiegen hat, sondern dass diese Zeit einfach so chaotisch und so schrecklich auch war, dass vieles ineinander verschwommen ist und dass ihre Erinnerung an diese Zeit auch ja eben nicht immer so klar war. Lisa geht es mit den Wochen, die vergehen, immer schlechter. Es gibt nur noch sehr wenig zu essen und sie wird bald schwer krank. Im Dezember 1940 vermutet sie bei sich Gelbsucht. Sie kommt in ein Krankenhaus in Perpignan, circa 40 Kilometer entfernt, und wird in ein Bett im Sterbesaal verlegt. Hier stehen die Betten der Frauen fast allen Alters eng an eng. Der Arzt vermutet bei Lisa Skorbut aufgrund des Vitaminmangels. Trotz ihrer schlechten Prognose schafft sie es. Im Januar 1941 wird sie entlassen und kehrt zurück nach Bagneux-sur-Mer, wo ihr Mann während ihrer Abwesenheit den Auftrag Varian Frys weiterhin alleine ausgeführt hat und in der Zwischenzeit in eine andere kleinere Wohnung umgezogen ist. Im Frühling 1941 ändert sich die Situation der Flüchtenden. Zunächst zum Positiven. Es wird für kurze Zeit einfacher, das Land zu verlassen. Lisa und Hans haben dadurch nicht mehr ganz so viel zu tun, schlagen sich aber trotzdem mit immer mehr Problemen herum. AKA schwierige Menschen, die Lisas Nerven strapazieren und mit denen sie später in ihren Büchern abrechnet. Zum Beispiel mit Sozialdemokraten. In dieser Zeit hadern Lisa und Hans aber auch mit sich selbst. Was tun sie hier eigentlich? Natürlich wollen sie Verfolgten helfen, aber ist ihr Platz nicht im Widerstand? Sollten sie nicht kämpfen für ein neues Deutschland und gegen den Faschismus? Eine letzte Aktion, um die Fry sie gebeten hat, findet im März 1941 statt. Sie bringen eine Gruppe britischer Soldaten über die Grenze, doch danach sind die Fitkus ausgelaugt. Es ist nun Zeit, selbst zu fliehen. Die kurze Phase der einfachen Grenzüberquerung ist mittlerweile vorbei. Die Razzien nehmen zu und die Ausreisebestimmungen werden angezogen. Höchste Zeit also, das Land zu verlassen, doch das günstige Fenster haben sie leider verpasst. Es gibt aber noch eine Möglichkeit, die sich den Fitkus eröffnet. Und zwar haben sie gehört, dass es Visa für Kuba zu ergattern gibt. Lisa weiß nicht einmal genau, wo dieses Land ist und spricht auch die Sprache nicht, aber wählerisch können sie jetzt nicht sein. Nach 7 Monaten in Bagneux-sur-Mer verlassen sie diesen malerischen Küstenort, allerdings nicht ohne Proteste der Einheimischen, denen sie wohl in dieser Zeit ans Herz gewachsen sind und die sie nicht gehen lassen wollen. Lisa und Hans verbringen noch einige Zeit in Cassis und dann in Marseille, um alle ihre Papiere zusammenzubekommen. Lisa hat einen Groll auf Varian Fry, der laut ihr nur den berühmten Menschen hilft und ausgerechnet ihr, die doch so vielen Menschen über die Berge geholfen hat, nicht weiterhelfen kann. Es sind chaotische Zeiten und die Situation wird immer bedrohlicher. In Marseille trifft Lisa auch Paulette wieder, die sich in der Zwischenzeit der Résistance angeschlossen hat. Doch schließlich bekommen sie ihre kubanischen Visa im Oktober 1941. Doch Lisa kann noch nicht gehen. Weißt du, warum Lisa noch nicht gehen kann?
1: Boah, ehrlich gesagt, nee. Also wirklich, Girl, sie hat so lange darauf gewartet. Ich wünsche es ihr eigentlich, dass sie endlich fliehen kann.
0: Ja, eine Sache hält sie zurück. Ihr Bruder und seine Familie haben es zwar inzwischen geschafft, aus Frankreich auszureisen, aber Lisa

0: Eltern sind immer noch in Frankreich. Und hier startet Lisa eine letzte Rettungsaktion. Sie schickt zunächst eine Bekannte vor in das besetzte Gebiet, wo ihre Eltern noch immer leben. Und diese Bekannte hat tatsächlich Erfolg. Sie kann nicht nur Lisas Eltern in das unbesetzte Gebiet bringen, sondern auch noch mehrere andere jüdische Menschen. Als Lisas Eltern jedoch im unbesetzten Gebiet ankommen, werden sie und die anderen Flüchtenden verhaftet. Doch Lisa schafft es, sie aus dieser zunächst aussichtslos erscheinenden Situation freizubekommen und verbringt mit ihnen noch ein paar Tage in Cassis, bis Hans und sie schließlich in den Zug nach Lissabon steigen können. Ihre Eltern muss Lisa erst einmal zurücklassen, denn sie haben keine Papiere, keine Visa, die ihnen die Flucht aus Frankreich ermöglichen. Auf der Fahrt, die sie nach so langer Ungewissheit endlich in die Freiheit führt, fühlt sich Lisa leer. Sie hat keine Angst, ist nicht traurig, sie spürt einfach nichts. Ja, wie fertig muss man auch nach so vielen Monaten, ja eigentlich Jahren auf der Flucht sein? Und dann darf man endlich weiterreisen in ein Land, das erstmal Sicherheit bedeutet. Und man muss die eigenen Eltern, die auch verfolgt werden, weil sie jüdisch sind, zurücklassen.
1: Ja, das ist schon ziemlich grausam. Also wirklich, es ist, glaube ich, ein innerer Kampf, den sie da mit sich ausgefochten hat.
0: Ja, und es ist ja auch nicht nur das, sondern sie fühlt sich ja eigentlich auch in der Schuld zu kämpfen. Also sie hat ja auch ein schlechtes Gewissen, allein schon, dass sie flieht. Und das ist ja auch immer wieder eine Diskussion zwischen ihr und ihrem Mann, ob sie nicht bleiben sollten und also für ein neues Deutschland kämpfen sollten. Sie haben sich eben dazu entschieden, zu fliehen. Nach einem kurzen Aufenthalt in Lissabon besteigen Lisa und Hans im November 1941 ein Schiff, das sie mit 400 anderen Geflüchteten nach Kuba bringt. In Havanna fassen sie Fuß, beziehen nach einiger Zeit eine eigene Wohnung und leben von der Unterstützung des jüdischen Komitees. Auch findet Lisa Arbeit als Übersetzerin und Sekretärin, während Hans als Diamantschleifer arbeitet. Nach Jahren in der Illegalität führen sie nun wieder einen geregelten Alltag mit gültigen Papieren und einer offiziellen Beschäftigung. Doch der Krieg in Europa lässt sie nicht los. Sie konnten zwar fliehen, doch was ist mit all den anderen Menschen, die sie zurücklassen mussten? Was ist mit Lisas Eltern, von denen sie keine Briefe mehr bekommt? Im Radio hört sie, was in Europa geschieht, was mit jüdischen Menschen passiert, einem Schicksal, dem sie nur knapp entkommen ist. Dazu schreibt sie später: Sicher sind die Nazis zu jedem Verbrechen fähig, aber diese Ungeheuerlichkeit ist unfassbar. Nein, ich weiß, dass die Bilder, die ich mir ausmale, einfach Fieberfantasien sind. Die schwarzen Uniformen mit den toten Schädeln rotten Millionen von Menschen aus, so wie ich die Cucarachas, die Schaben in unserer Küche ausrotte. Ich spritze etwas auf sie und sehe, wie sie sich grotesk krümmen und dann zusammensacken. Ach, das ist ja Wahnsinn. Ich muss an etwas anderes denken. Ich muss mich aufraffen, aber ich kann nicht. Lisa lebt weiter ihr Leben auf Kuba, lernt die Sprache, arbeitet, tanzt zu kubanischer Musik, genießt das Essen, doch die Angst um ihre Eltern wirft einen Schatten auf alles. Lisa will auf Kuba bleiben, ihr gefällt es dort. Es kommt zum Streit, als sich die Möglichkeit ergibt, kubanische Pässe zu bekommen. Lisa will das Angebot annehmen, doch Hans will den Faschismus in Deutschland als Deutscher bekämpfen. Er lässt nicht mit sich reden und so verstreicht für sie die Möglichkeit, kubanische Staatsbürgerin zu werden. Die Jahre vergehen und schließlich wird im September 1944 der Süden Frankreichs befreit und Lisa erfährt endlich, was mit ihren Eltern geschehen ist. Hast du eine Vermutung?
1: Ich brauche jetzt Good News. Okay, Kaike, bitte gib mir Good News in dieser Folge.
0: Sie haben tatsächlich überlebt. Denn Cassis, also dort, wo ihre Eltern untergekommen sind, das ist tatsächlich ein richtig cooler Ort, denn die BewohnerInnen dort haben sich zusammengeschlossen und es geschafft, fast alle jüdischen Menschen in Cassis erfolgreich bis zur Befreiung zu verstecken.
1: Wow, das ist wirklich bewundernswert. Krass.
0: Ja, die waren auf jeden Fall standhaft. In diesen unruhigen Zeiten, kurz vor der Kapitulation der Wehrmacht am 8. Mai 1945, geben sich Lisa und Hans endlich offiziell das Ja-Wort, trotz aller Streitigkeit und Krisen, die sie am Ende doch zusammengeschweißt haben. Nach dem Ende des Krieges erfährt Lisa von dem Tod ihrer Verwandten, die in Europa geblieben waren. Auch ihre geliebte Tante Malva aus Wien, bei der sie viel Zeit als Kind verbracht hat, wurde in Auschwitz ermordet. Lisa und Hans, der mittlerweile große gesundheitliche Probleme hat, beschließen 1948 in die USA auszuwandern. Lisa traut dem Frieden in Europa nicht und will nicht nach Deutschland zurückkehren. Übrigens taucht hier kurz eine andere Frau auf, die wir auch schon kennen, und über die auch schon kurz gesprochen haben. Mary Jane Gold bürgt nämlich für die Fitgos und auch Varian Fry setzt sich für die beiden ein. Sie reisen also völlig legal in die USA, verschweigen dabei aber ihre widerständlerische und kommunistische Vergangenheit, die in dem damaligen politischen Klima der USA gar nicht gut angekommen wäre. Lisas Bruder und seine Familie leben schon seit 41 in den USA und auch Lisas Eltern holt sie wenig später zu sich und Hans nach Chicago, wo Lisa sich neben Job und Haushalt nun um alle drei gesundheitlich stark Angeschlagenen kümmern muss. 1952 stirbt Lisas Vater. Hans Zustand verbessert sich nicht. Er ist sehr schwer erkrankt. Es wurde nämlich ein Aneurysma in seinem Gehirn festgestellt, was zu spät behandelt wurde. Und er verstirbt schon 1960. Nach dem Tod ihrer Mutter findet Lisa schließlich ihr endgültiges Zuhause in einer schönen Wohnung in der Nähe des Michigansees in Chicago. Übrigens in dem gleichen Gebäudekomplex, wo auch die Obamas gewohnt haben. Also die kannten sich tatsächlich und haben in den gleichen Kreisen verkehrt.
1: Wild. Wild einfach mal wieder.
0: Ja. In den USA setzt sich Lisa auch für die Friedensbewegung ein. 1986 erhält Lisa das Bundesverdienstkreuz erster Klasse, nachdem sie kurz zuvor ihre Erinnerung in dem Buch Mein Weg über die Pyrenäen verarbeitet hat. Interessant ist, dass sie vor allem in ihrem ersten Buch das Wort Kommunismus gar nicht verwendet. Zu der Zeit lebt sie in den USA, also 85, und aufgrund des Kalten Krieges vermeidet sie wohl, ihre politische Ausrichtung damals genau zu benennen. Ihr zweites Buch Solidarität unerwünscht hat kaum Beachtung gefunden in der Öffentlichkeit. Was vielleicht auch daran liegt, weil eben ja kein berühmter Philosoph wie Walter Benjamin dort erwähnt wird. Und mit 82 Jahren geht sie noch einmal ein paar Schritte die F-Route entlang in Begleitung eines Kamerateams, das Schwierigkeiten hat, mit ihr Schritt zu halten. Den Weg, den Lisa und Hans so vielen Flüchtenden gezeigt haben, wird heute noch von TouristInnen gegangen, aber er heißt jetzt Le Chemin Benjamin.
1: Ja, das macht mich jetzt auch ein bisschen wütend, muss ich sagen, weil Le Chemin heißt einfach der Weg und Benjamin, ach nee, also sie machen das alles zu seiner Story. Nee, das stinkt mir, sag ich ehrlich.
0: Ja, ich weiß auch nicht genau, was Lisa dazu gesagt hat, aber genau, das ist, zeigt halt mal wieder, ne, dass Lisas Leben halt immer wieder mit Walter Benjamin in Verbindung gebracht wird und eben gar nicht so darauf eingegangen wird, was sie alles schon gemacht hat, ne? Vor allem in ihrer Jugend, in ihren 20er Jahren, da war sie ja politisch so aktiv und hat wirklich von Anfang an gegen die Nazis gekämpft, gegen Hitler gekämpft, war laut, ist auf die Straße gegangen, hat Aktionen gemacht und natürlich kann man auch viele Sachen, die sie getan hat, kritisch betrachten, ne? Sie war ja schon sehr krass drauf manchmal und sehr so KPD-treu einfach, was wir jetzt vielleicht nicht mehr so nachvollziehen können. Aber sie hat ja schon sehr, sehr viel getan und eben Hunderten von Menschen bei der Flucht geholfen. Und trotzdem ist so das Erste, was man mit ihr assoziiert, ist eben Walter Benjamin.
1: Also wieder mal ein Mann einfach so. Und dieser kurze Fluchtweg, der nicht mal geil war, weil er dieses Buch hatte, hat sie ja gesagt. Oh Mann, ich wäre frustriert.
0: Ja, sie war auch frustriert. Ja, zurück zu unserem Ende der Geschichte. Lisa Fitgo stirbt schließlich am 12. März 2005 in Chicago. Ihre Asche wurde auf ihren Wunsch hin im Mittelmeer bei Cassis verstreut. Und zum Schluss möchte ich noch einmal Lisa zu Wort kommen lassen. Es ist ein Brief von Lisa an Richard Weizsäcker, dem damaligen Bundespräsidenten. Und sie schreibt: Verwundert und ergriffen habe ich das Verdienstkreuz erster Klasse der Bundesrepublik Deutschland empfangen. Vor 48 Jahren hatte mir die nationalsozialistische Regierung die deutsche Staatsbürgerschaft abgesprochen, wegen schädlichen Verhaltens und Mangel an Treue zum Reich. Das Verdienstkreuz lege ich nun zu der Urkunde, beides Zeugnisse ihrer Zeit, getrennt durch ein halbes Jahrhundert. Als wir, Hans Fitgo und ich, flüchtende Antifaschisten über die Berge führten, war dies einfach ein Teil der damals notwendigen Form des Widerstands gegen die Nazi-Barbarei. Diese unverhoffte Verleihung des Verdienstordens hat mich tief bewegt als Zeichen der Anerkennung der Kämpfer des Widerstands. Doch in meine Freude darüber mischen sich auch beunruhigende Fragen. Beschränkt die Auszeichnung sich auf Einzelne? Sollte die Anerkennung nicht vor allem dem Widerstand als Ganzen gelten? Immer wieder werde ich von jungen Menschen gefragt, wie war es möglich, dass niemand sich den Verbrechen entgegenstellte? Es scheint, dass die Jugend wenig vom Widerstand weiß, dass ein Versäumnis nachzuholen ist. Das Andenken an den wahren geschichtlichen Teil des Widerstandes ist nicht gemeingut im Bewusstsein der Deutschen geworden. Verschließt man nicht die Augen von dieser Seite der Vergangenheit? Weiß man, wie viele Widerstandsgruppen es gab, wo sie wirkten? Berichtet man darüber, was sie taten? Sind ihre Worte der Jugend überliefert worden? Kennt man die Zahl der Hingerichteten? Weiß man, wie viele auf der Flucht erschossen wurden, zu Tode gefoltert? Dem Widerstand gegen das verbrecherische Regime muss erst der wahre Platz eingeräumt werden, damit die neue Generation an sich selbst und an die Zukunft glauben kann. Ich danke Ihnen für die Auszeichnung im Namen des deutschen Widerstandes. Ja, und ich hoffe, dass wir mit unserem Podcast einen kleinen Teil dazu beitragen können, dass Menschen wie Lisa, die mutig waren in dieser Zeit, die sich dem Faschismus entgegengestellt haben, dass wir diese Menschen nicht vergessen, gerade in der heutigen Zeit. Und das war die Geschichte von Lisa Fitko.
1: Ja, Kaike, vielen lieben Dank für diese unfassbar komplexe, immer wieder neue Wendungen aufwerfende Geschichte, die jetzt ja auch 2 Folgen lang war. Also du hast dich da richtig reingekniet. Und das merkt man auch, weil du ja schon gesagt hast, du hättest auch eine Folge machen können, aber du fandest, sie war einfach nicht greifbar. Und du bist richtig reingegangen mit der Recherche. Voll toll. Ja, ich finde es eine beachtliche Geschichte. Es ist wirklich krass, wie sie sich dem Widerstand verschrieben hat. Und ich finde es auch toll, wie sie diesen Brief formuliert hat. Und sagt, ja, ich habe was geleistet, aber Leute, ich war nicht alleine. Es gab so viele andere Menschen. Was ist mit den ganzen anderen Menschen? Und unser Podcast ist ja auch so ein bisschen auf der Grundlage genau dieser Forderung entstanden, dass so wenige bekannt sind von denen. Und das fordert sich ja auch. Und es ist eigentlich, ach, es ist toll, es ist toll. Wie du schon sagtest, ich glaube, ich hätte auch gerne den Vergleich von dieser jungen Lisa, vielleicht in einem Interview, und der dann älteren Lisa. Aber ich gucke mir das Interview auf jeden Fall an. Es ist wirklich eine sehr, sehr spannende Persönlichkeit, die ein sehr spannendes Leben geführt hat, mit auch wilden Lebensgefährten, muss man ja ehrlich so sagen.
0: Ja, auf jeden Fall. Und ich finde es auch so spannend an ihr, dass eben nicht alles so glatt ist, dass nicht alles so für uns irgendwie so heldenhaft wirkt einfach, sondern dass sie halt wirklich ein Mensch war, der Ecken und Kanten hatte, die vielleicht auch Entscheidungen getroffen hat, die für uns nicht so nachvollziehbar waren. Aber im Großen und Ganzen hatte sie ja ihre Überzeugung. Also sie wollte ja den Menschen helfen. Sie wollte Gerechtigkeit. Sie wollte, dass es den Menschen gut ging. Und klar hat sie sich auch geärgert über Leute, ne? Sie hat ja auch immer ein bisschen auf Sozialdemokraten und so weiter gewettert. Aber ich glaube, dass sie in ihrem Herzen ein guter Mensch war und sich für gute und wichtige Sachen eingesetzt hat und, wie gesagt, Hunderten von Leuten geholfen hat, vor den Nazis zu fliehen. Ich finde, dafür sollten wir sie erinnern.
1: Ist so zufällig, ob es irgendwo ein Denkmal gibt in Deutschland, was an ihre Taten erinnert?
0: Gute Frage. Das habe ich noch nie nachgesehen. Vielleicht gucke ich mal bei Maps, ob man irgendwo, wenn man den Namen Lisa Fitko eingibt, ob man da irgendwo was findet, eine Straße oder ein Denkmal. Oder wenn ihr Lust dazu habt, dann macht das doch einfach und schreibt uns bei Instagram resister.podcast, ob ihr da irgendwo was gefunden habt, ob ihr vielleicht selbst in der Nähe von einer Straße wohnt, die so heißt, oder einem Denkmal. Also mir ist jetzt nichts bekannt. Aber Lisa Fitko an sich ist ja eine der bekannten Menschen zumindest, neben vielleicht Sophie Scholl. Aber ja, nee, gute Frage. Habe ich tatsächlich noch nie von gehört.
1: Mein persönlicher Vorschlag wäre ja, dass dieser Weg Le Chemin Benjamin einfach umbenannt wird in Le Chemin Fitko. So, das ist mein Statement dazu.
0: Können ja eine Mail schreiben. Ja, und damit sind wir jetzt am Ende der Folge. Vielen Dank an euch fürs Zuhören. Gibt es schon einen kleinen Teaser, worum es das nächste Mal geht?
1: Nein, natürlich nicht. Das wäre überhaupt nicht im Nutty-Character.
0: Dann bin ich gespannt, wie immer. So, wir hören uns.
1: Ja, bis zum nächsten Mal.
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1: So ihr Lieben, herzlich willkommen zu einer neuen Folge Guten Morgen Schlafstadt. Heute unter dem Motto Unterwegs mit Antje. Nämlich, ich habe mir mal überlegt, was könnte man eigentlich in so einer Podcast-Folge alles machen? Was könnte man über den Nordwesten erzählen? Und wie wäre es denn einfach, wenn ich euch auf einen audiovisuellen Spaziergang mitnehme? Das heißt, ich habe mir mein Aufnahmegerät geschnappt und mich auf den Weg gemacht Richtung Lichtenhagen, weil wir treffen uns ja zweimal im Monat im Lichtenhager Brink 10 und besprechen da, was wir so im Podcast als nächstes unternehmen wollen, wie weit einzelne Personen sind und arbeiten so fröhlich vor uns hin. Und ich nehme euch heute einfach einmal mit auf dem Weg Richtung Lichtenhagen und was ich dann auf dem Weg alles so sehe und gebe euch ein bisschen geschichtlichen, geografischen, künstlerischen Input, je nachdem, was mir über den Weg läuft. Also Ohren gespitzt und viel Spaß bei Guten Morgen Schlafstadt on the road mit Antje. So ihr Lieben, der erste Halt ist geglückt. Ich bin mit der S-Bahn von der Innenstadt aus nach Lichtenhagen gefahren und ich stehe jetzt hier am Gleis und habe den ersten Blick auf das Sonnenblumenhaus. Und was hinter dem Sonnenblumenhaus steckt, das erzählen wir euch jetzt gleich. Weil da ranken sich natürlich ganz, ganz viele Informationen rum. Ja, dazu jetzt mehr.
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2: Das Sonnenblumenhaus in Rostock-Lichtenhagen trägt viel geschichtlichen Hintergrund in sich. Erbaut Anfang der 1980er Jahre, erlangte es traurige Berühmtheit vom 22. bis 26. August 1992. Damals kam es, nach Aussagen von Zeitzeugen, mit einem Jahr Vorlauf zum schwersten rassistischen Pogrom der deutschen Nachkriegsgeschichte. Durchgeführt von 200 Menschen, meist rechter Gesinnung und unter dem Beifall von Schaulustigen, wurde das Haus in Brand gesteckt. Die Gewalt richtete sich gegen Asylsuchende und vietnamesische VertragsarbeiterInnen. Die Bilder der brennenden Wohnungen in dem 11-stöckigen Haus, in dem bis zu 120 Menschen eingeschlossen waren, gingen um die Welt. Menschen verloren ihr Zuhause und entkamen meist übers Dach nur knapp dem Feuer. Die Folgen prägen Rostock bis heute. Politisch führte die Gewalt 1993 zu drastischen Verschärfungen des Asylrechts im Grundgesetz. Marmorstelen sollen als Mahnmal an die Opfer erinnern und mahnen uns jeden Tag zur Zivilcourage. Mehr dazu unter rostock-lichtenhagen-1992.de. Wer insgesamt mehr zu den Ausschreitungen erfahren möchte, sollte sich zudem den Dokumentarfilm Lichtenhagen bewegt anschauen. 2012 hat die Heinrich-Böll-Stiftung in Zusammenarbeit mit dem Verein Bund Stadt Braun und dem Filmemacher Christian Zubiel die Doku produziert.
1: So, und jetzt gehe ich mal die Treppe hoch hier. Ich befinde mich ja auf der S-Bahn-Haltestelle. Wenn man die Treppe hochgeht, geht es nach links, nach Groß-Klein und rechts nach Lichtenhagen. Und ich stapfe die Treppe hoch und mache mich auf den Weg nach Lichtenhagen. Lichtenhagen ist übrigens der letzte Halt vor Warnemünde. Windig. Deswegen ist der Außenbereich auch so interessant, wenn man da eine Wohnung hat. Weil man dann mit dem Fahrrad super gut an den Strand kommt.
2: Wenn wir von Lichtenhagen nach Warnemünde wollen, ist das Fahrrad schon heute eine beliebte Wahl. Schließlich sind es bis zur Ostsee nur rund 5 Kilometer. Doch beim Radnetz in Rostock tut sich aktuell extrem viel. Lichtenhagen spielt dabei eine Schlüsselrolle als Drehscheibe zwischen der Innenstadt und dem Seebad. Die Stadt arbeitet intensiv am Ausbau des Radschnellwegnetzes. Entlang der B103 ist eine neue breite Fahrradtrasse geplant, die Lichtenhagen noch schneller, sicherer und getrennt vom Autoverkehr mit Warnemünde verbindet. Ergänzt wird das durch den Umbau lokaler Achsen wie der Mecklenburger Allee und verkehrsberuhigte Strecken. Ziel des Rostocker Mobilitätsplans ist klar, Lichtenhagen soll ein bestens angebundenes Fahrradkreuz werden, damit der Umstieg aufs Rad im Alltag noch leichter fällt.

0: Ja, heute ist es ein bisschen windig und der Treppenanstieg hat mich auch ein bisschen Puste gekostet. Aber das macht nichts. Ich gehe weiter und komme jetzt gleich zur Ampel. Genau, eben hatte ich euch ja erzählt, dass ich mit der S-Bahn gekommen bin. Es gäbe aber auch die Möglichkeit, hier mit dem Bus herzufahren, nämlich mit der 36. Oder aber mit der Straßenbahn, das wäre die Linie 1 und 5. Und dann halt zum Beispiel Eutiner Straße, so fahre ich ab und zu mal, wenn ich nach Lichtenhagen komme. Genau. Und ja, ich stehe an der Ampel und damit auch an der Stadtautobahn, die aktuell fleißig befahren wird.
1: Direkt an Lichtenhagen vorbei zieht sich die Rostocker Stadtautobahn, die bereits erwähnte B103. Sie ist die Lebensader für alle, die schnell zur A20 oder an den Strand wollen. Für Lichtenhagen bedeutet das eine Top-Anbindung, aber eben auch Dauerschall. Deshalb stehen Themen wie moderner Lärmschutz und flüssiger Verkehr hier seit Jahren ganz oben auf der Tagesordnung. Zitat: Mit Beschluss der Rostocker Bürgerschaft vom 13.05.2026 bietet diese Fachplanung nun einen Handlungsrahmen. Welche der lärmmindernden Maßnahmen am Ende umgesetzt werden, hängt immer auch von einer Abwägung aller öffentlichen Interessen ab, die Straßen individuell in den kommenden Jahren erfolgen sollen. Zitat Ende, rathaus.rostock.de.
0: Genau, wenn man von der S-Bahn-Haltestelle dann Richtung Lichtenhagen-Zentrum geht, kommt man erstmal ein paar so Märkten vorbei, Einkaufsmärkten vorbei, unterschiedlichster Couleur. Ihr wisst ja, Loro macht keine Werbung, deswegen werde ich die jetzt auch nicht namentlich nennen. Und ansonsten zeichnet sich halt Lichtenhagen durch, naja, Plattenbau aus, ne? So könnte man das ganz einfach sagen. Hier sehe ich sofort 5-Geschosser mit Fahrstuhl. Und der Plattenbau ist ja dahingehend interessant, weil das ja so eine Schnellbauweise ist. Und während der 70er Jahre in Rostock dafür gesorgt hat, dass ganz viele Menschen viel Wohnraum bekommen haben, ne? Der bis heute genutzt wird. Hui, da wurde ich fast vom Fahrrad umgefahren. Ist auch so ein Phänomen, dass die Klingeln heutzutage eher schwierig benutzt werden. Auf alle Fälle befinde ich mich gerade auf der Güstrower Straße. Das ist die Straße, die direkt von der Stadtautobahn praktisch in nach Lichtenhagen reinführt. Und am Ende dieser Straße, auf der rechten Seite, befindet sich das Kolping-Begegnungszentrum. Und ich weiß nicht, wer sich von euch daran erinnern kann, aber da haben wir auch schon mal eine Sendung aufgenommen. Genau. So, ihr merkt, hier ist viel los. Wind, Fahrzeuge, alles dabei. Und ich werde jetzt aber nicht die Güstrower Straße runtergehen, so wie ich sonst laufe, sondern ich laufe jetzt die Flensburger Straße einmal runter. Und die Flensburger Straße ist praktisch, ihr fahrt in den Stadtteil von der Stadtautobahn rein. Und dann ist es die erste Straße links. Und die gehe ich aus folgendem Grund, weil ich nämlich zum buddhistischen Zentrum möchte. Genau, aber dazu gleich mehr. Jetzt erstmal mein Watscheln.
2: Nach einer kleinen Tanzpause geht es weiter mit dem Podcast aus dem Nordwesten Rostocks.

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1: Willkommen zurück zu Guten Morgen Schlafstadt. Heute mit dem Thema On the Road mit Antje durch den Nordwesten Rostocks. Und heute ist sie in Lichtenhagen unterwegs. Ausgestiegen sind wir bei dem buddhistischen Zentrum. Und das liegt mitten in Lichtenhagen, ist ein Ort der Ruhe, die vietnamesisch-buddhistische Pagode Bao Quang. Erbaut ab 2012 von der lokalen Gemeinde, dient sie als religiöses und kulturelles Zentrum. Hier kommen Menschen zusammen, um den Buddhismus zu praktizieren, zu meditieren, Feste wie das Neujahrsfest zu feiern und ihre Traditionen lebendig zu halten. Ein wichtiger Pfeiler für Vielfalt und Zusammenhalt im Stadtteil. Diese Karrees sind das grüne Herz der Wohnblöcke. Mit Wäscheständern, Spielplätzen, Bänken und viel Raum zum Durchatmen und Nachbarschaft leben. Doch genau diese Freiflächen stehen jetzt im Fokus. Stichwort Nachverdichtung. Der Gedanke, in eines dieser Karrees ein neues Wohnhaus zu setzen, sorgt im Stadtteil für mächtig Diskussionsstoff. Auf der einen Seite steht der dringend benötigte Wohnraum, auf der anderen Seite die Angst der AnwohnerInnen, ihre grünen Treffpunkte und Lebensqualität zu verlieren. Ein emotionales Thema, das angeblich im September im Ortsbeirat offiziell auf der Tagesordnung stehen soll, wie uns eine Bürgerin im Vorfeld mitteilte. Der nächste Ortsbeirat findet aber bereits am 25. August um 18.30 Uhr im Begegnungszentrum Lichtenhagen in der Eutiner Straße 20 statt. Interessant zu wissen wäre noch, dass die Straßen in Lichtenhagen bis zur Wende Namen bedeutender Rostocker Nachkriegspolitiker besaßen. Mit der Wende 1990 wurden sämtliche Straßen dann umbenannt in norddeutsche Kleinstädte.

0: Genau, und auch hier ist wieder so ein Karree, in das ich reinlaufen kann. Und hier ist alles schön grün. Und hier sind auch wieder Wäscheleinen. Ihr hört es vielleicht am Hall, die Akustik verändert sich. Und hier ist auch ein kleiner Spielplatz. Und man kann halt über die Plattenbausiedlung sagen, was man möchte. Aber es gibt tatsächlich alle Nase lang irgendwo einen Spielplatz. Und das ist natürlich ein ganz schöner Mehrgewinn. Wenn die dann auch noch gut genutzt und gepflegt werden, dann ist es natürlich Bombe. Genau, und der hier, Wolgaster Straße, wie gesagt, rein, der sieht ganz gut aus. Und in Lichtenhagen selber weiß ich gar nicht, wie viele Spielplätze da sind. Aber das kann ich herausfinden.
1: Ob Klettern, Bolzen oder Rutschen, für Familien und Jugendliche bietet Lichtenhagen reichlich Platz. Mehr als ein Dutzend öffentlicher Spiel- und Freizeitanlagen verteilen sich über den Stadtteil, ergänzt durch die Spielbereiche direkt in den Innenhöfen. Und in den letzten Jahren hat sich einiges getan. Neben

0: starkes Zeichen für mehr Lebensqualität im Viertel.
1: Die RGS oder auch die Rostocker Gesellschaft für Stadterneuerung, Stadtentwicklung und Wohnungsbau MbH ist aktuell Sanierungsträger der Hansestadt Rostock. Und die haben 2025 einen Rahmenplan für Lichtenhagen vorgelegt. Und in dem heißt es zu dem Punkt Bereich Eckbebauungen: Im Rahmen des Quartiersmanagements konnte die zentrale Bedeutung der insgesamt 23 Eckgebäude für die Aufenthaltsqualität im Quartier herausgearbeitet werden. Besonders hervorzuheben ist hierbei, dass wie bereits erwähnt, sowohl soziokulturelle als auch gewerbliche Angebote im Stadtteil bislang fehlen. Früher konnte diesem Missstand durch die Eckbauten entgegengewirkt werden. Leider befinden sich circa die Hälfte der Eckbauten im sanierungsbedürftigen Zustand. Später heißt es weiter, eine erfolgreiche Nutzung der Eckgebäude könnte ebenfalls eine positive Ausstrahlung auf das Quartier haben und stellt eine Maßnahme dar, um der residenziellen Segregation in Rostock entgegenzuwirken.
2: Nach einer kleinen Tanzpause geht es weiter mit dem Podcast aus dem Nordwesten Rostocks.

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1: Genau, ansonsten haben wir auch hier viele Graffitis, was aber auch einfach mit irgendwie zu einer Stadt dazugehört, finde ich zumindest. Schön ist dann immer, wenn man das so kanalisiert, so wie das jetzt durch Christina Köbel passiert ist.
2: Legale Graffiti-Wände in der Stadt für viele Jugendliche und Künstler in Rostock ein Riesenwunsch. Für manche Anwohner aber auch immer wieder ein Streitthema. Damit Kunst im öffentlichen Raum gut funktioniert und alle Seiten zufrieden sind, gibt es jetzt eine neue Initiative. Das Rostocker Netzwerk der legalen Graffiti-Spots. Koordiniert vom Verein Stadtgespräche e.V. schließen sich hier Initiativen und Vereine zusammen, um Erfahrungen auszutauschen und Probleme an bestehenden Wänden gemeinsam zu lösen. Zum Beispiel nach dem Vorbild aus Groß-Klein. Das Ziel: mehr Akzeptanz für freie Sprayflächen, Workshops für den Nachwuchs und perspektivisch sogar eigene Graffiti-Jams. Das Ganze passiert auch schon, nämlich auf dem ehemaligen Schulgelände an der Danziger Straße. Dort ist seit dem 9. August eine ganze Menge los. Es gab einen Graffiti-Jam Back to School am 15. August. Am 2. September geht es dann weiter mit dem Graffiti-Nachmittag des Fanprojekts der AWO, wo ein bisschen Hansa Rostock-Feelings transportiert werden sollen. Am 5. September dann das Fischfestival Groß-Lüttenklein. Am 8. September Groß-Klein grüßt Lüttenklein. Und zum Abschluss dann am 30. September einfach mal sprayen, aber richtig. Damit wird sozusagen diese 2 Monate werden damit beendet und es darf gesprayt werden von den kleinen Kids aus Lüttenklein, alles unterstützt von Inviva Jugendtreff Lüttenklein. Dort kann sich auch angemeldet werden und wer möchte dann an den Workshops teilnehmen. In diesem Sinne, freie Sprayer-Spots für alle.
1: So, jetzt muss ich mal kurz gucken. Wir haben hier im Vergleich zur Innenstadt noch ein paar von den Bronzefiguren. Unter anderem Wilfried Fitzenreiter, der liegende Knabe aus dem Jahr 1969. In der Südstadt gab es sowas auch, da wurden die Figuren aber nach und nach irgendwie weggenommen, aus welchen Gründen auch immer. Und ich glaube saniert, ganz sicher bin ich mir aber nicht. Genau, also das ist eine Figur, ja, der sitzende Knabe. So, dann geht's weiter. Hier kommt die nächste Statue, die man sich angucken kann. Nämlich Fritz Krämer, die Handschuhanziehende. Von 1961, aufgestellt 78. Auch eine Bronze. Genau. Und die steht übrigens direkt vorm Stadtteilbüro. Und da gehe ich jetzt rein. Da treffen wir uns nämlich jeden ersten und dritten Donnerstag im Monat und bereiten unsere Podcast-Folgen vor. Und wer von euch Lust haben sollte, da mitzumachen, der schreibt einfach eine Mail an mitmachen@loro.de. So, es geht weiter. Ich weiß, ihr seht nichts, aber es soll euch so ein bisschen animieren, euch mal den Stadtteil vielleicht auch anzugucken. Diejenigen von euch, die ihn nicht kennen oder von früher kennen. Und ich bin jetzt beim aus unserem Podcast-Treffen raus und gehe jetzt praktisch in die andere Richtung weiter, nämlich Richtung Eutiner Straße. Und vom Quartier, also Lichtenherger Brink 10, wenn man da weitergeht, kommt auf der linken Seite auch einmal ein relativ großer Spielplatz und so eine komische Figur, ein Baum, Plastik. Und das, was ich jetzt auch sehe, ist eine riesengroße Baustelle, wo ein riesengroßes Haus gebaut wird. Ganz genau, was da gebaut wird, kann ich allerdings nicht sagen, aber das finde ich für euch raus und hört ihr jetzt. So, wir gehen weiter. Vorbei an dem Gebäude und vorbei am Nordlicht. Ja, und das Nordlicht ist eigentlich ja so ein Markenzeichen von Rostock, vor allem von Rostock-Lichtenhagen auch gewesen. Aber das ist eigentlich, Stand jetzt, auch Geschichte. So, wir gehen weiter Richtung Straßenbahn, ihr Lieben. Haltestelle Eutiner Straße, Mein Weg ist zu Ende und damit auch meine Sendung. Ihr habt Guten Morgen Schlafstadt gehört. Ein Spaziergang durch Rostock-Lichtenhagen mit ein paar kleinen Infos, die euch vielleicht dabei helfen, euren Weg auch hier mal herzufinden. Wer Lust hat, bei unserem Podcast mitzumachen und seine eigenen Themen sozusagen ins Radio zu bringen oder online zu bringen, der meldet sich einfach bei uns unter mitmachen@loro.de. Wir treffen uns jeden ersten und dritten Donnerstag und besprechen halt, was wir so tun. Ne? Ich wünsche euch nur das Beste, ganz liebe Grüße und bis zur nächsten Podcast-Folge.
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Hier ist der Andi, hier ist die Musikkiste. Bis 19 Uhr wieder viele verschiedene Musikrichtungen mit dabei, unter anderem Queen, Scotch, Deep Purple, James Brown und viele andere in den nächsten 2 Stunden. Und Informationen gibt es auch zu dem einen oder anderen Musiker, aber auch in eigener Sache. Lasst euch also überraschen und viel Spaß jetzt in den nächsten 2 Stunden. Mein Opener heute, mal was anderes, Dario G. mit Sunshine.

Und es geht los in unserer Musikkiste mit einem Song von Scotch, Delirio Mind, und anschließend kommt Queen mit Crazy Little Things Called Love.

Das war Queen Crazy Little Thing Called Love. Machen wir weiter mit einem aus den 80ern, Alana Miles, Black Velvet.

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1: Ja, willkommen bei Loro. Bruce Springsteen war das mit Streets of Philadelphia. 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Deutsche Musik habe ich jetzt hier auch aus den 80ern, ein sehr, sehr schöner Titel von Purple Schulz, Sehnsucht.

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Purple Schultz, Sehnsucht, toller Titel. Jetzt eine Nummer, die schon etwas älter ist. 1968 gründete sich diese Band in England damals und sie sind heute noch aktiv, Deep Purple. Ich habe jetzt einen Song von ihnen, der heißt Anya.

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1: Das waren Deep Purple mit Enya. Der nächste Mann bei mir hier auf dem Plattenteller, das ist der Manadine Godfather of Soul, James Joseph Brown. Wir kennen ihn unter James Brown Jr. Er war ein US-amerikanischer Musiker, spielte Orgel, Klavier, Gitarre, Schlagzeug, trat aber fast ausschließlich als Sänger oder Tänzer auf, oder und Tänzer, Sänger und Tänzer. Und er war Bandleader und Musikproduzent. Er verstarb im Dezember 2006 in Atlanta, Georgia. Ich habe jetzt einen Titel von ihm rausgesucht, der heißt She's the One.

James Brown war das. Jetzt habe ich eine Band aus Schweden, Roxette. Ihr Song Harleys and Indians Riders in the Sky.

Rocks, Set, Vadas, Harleys and Indians. Eine deutsche Band habe ich jetzt hier aus Berlin. 1994 haben sich gegründet. Gegründet wurden sie damals von Jana Groß sowie Andy Beer und Henrik Röder. Die spielten damals schon in der DDR-Band Rosa Lady zusammen. Andy Beer, das ist der Sohn von Dieter Beer, Maschine von den Pudis. Er spielt dort Schlagzeug und auch Gitarre. Die Jana Groß, die singt unter Bass, der Henrik Röder. Ich habe jetzt einen Titel von denen, der einer ihrer ersten Hits, Barrel Book and Candle mit Rescue Me.

Bill Brückenkindl, Rescue Me. Jetzt habe ich eine Band, die hat sich 2005 in Oberösterreich gegründet. Sie agieren seit 2008 von Wien aus. Ihre Musik zeigt Einflüsse aus verschiedenen Genres. Ja, da kann man sagen Indie-Rock, Art-Pop und auch Hip-Hop. Bilderbuch heißt die Band. Die zählen zu den erfolgreichsten österreichischen Pop-Acts im deutschsprachigen Raum. Hier habe ich jetzt Bilderbuch mit einem ihrer Erfolgssongs, Bungalow.

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Ja, das war Bilderbuch mit Bungalow. Und jetzt habe ich noch einmal Bilderbuch. Und zwar haben die im Juni eine neue Single rausgebracht, einen neuen Track, der heißt Purge Reality. Und den habe ich gleich hier. Viele Meinungen sagen, dass sie die interessanteste Musik machen, die Österreich zu bieten hat. Oder auch ein Basslauf, der so simpel und markant ist, dass es einen amüsiert. Oder einige haben sich gleich nach ein paar Sekunden Schock verliebt in den neuen Banger und dass deutschsprachige Musik auch noch Kunst kann. Ja, und den habe ich jetzt für euch hier, den neuen von Bilderbuch, Pasch Reality. Der kommt jetzt.

Her, Bilderbuch mit Butch Reality, die neue Single im Juni 2026 rausgekommen. Und jetzt habe ich einen richtigen Klassiker für euch. Neu remastered wurde der, aber der Titel, der ist eigentlich schon älter, aber gehört mit zu den Kulthits von Led Zeppelin. Led Zeppelin mit Stairway to Heaven. In der 8-Minuten-Version.

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1: Ja, und auf DAB Plus und im Internet könnt ihr uns natürlich auch hören. 18 Uhr und eine Minute haben wir es jetzt. So schnell vergeht die Zeit, die erste Stunde, die ist schon wieder vorbei. Und wir machen, das heißt nicht wir, ich mache ja hier, ich sitze hier ganz allein im Studio. Und ich mache jetzt mal was Aktuelles aus den Charts. Da schauen wir auch mal rein. Charts 26, Ariana Grande hat einen neuen Song. Der heißt Hate That I Made You Love Me. Und der kommt jetzt hier für euch.

Ja, die Single war das von Ariana Grande, Hate That I Made You Love Me. Wir bleiben noch ein wenig bei den aktuellen Sachen. Da habe ich jetzt was von Justin Bieber, Daisies, so heißt sein Song.

Justin Bieber war das mit Daisy. Eine Band namens Wanda habe ich jetzt hier auf dem Plattenteller. Auch ebenfalls eine österreichische Rockband. Seit ihrer Gründung 2012 veröffentlichte diese Band bis 2024 sechs Studioalben. Ihre Musik wird dem Indie-Rock, Rock'n'Roll, Pop und Austropop zugeordnet. Jetzt habe ich hier Wanda mit Bologna.

Ja, ich denke mal, in keiner guten Musiksendung darf dieser Titel fehlen. Run, Run, River war das mit David Guetta, Alok und Stick Figure. Ja, wir machen wieder was Aktuelles. Chapel Roan habe ich jetzt hier mit der Subway, so heißt diese Single aus den Charts 2026.

Das war die Band Opland mit Johnny. 18 Uhr und 24 haben wir es unterdessen. Ja, noch 35 Minuten so in etwa zusammen. Does your girlfriend know we kissed? Oh, weia. Weiß deine Freundin, dass wir uns geküsst haben? Das kommt von Elisabeth Nichols. Diesen Song, den möchte ich euch jetzt nicht vorenthalten. Viel Spaß wünsche ich euch damit.

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1: 18.30 Uhr. Ja, The Cure. Die haben ganz viele wundervolle Titel. Das war Just Like Heaven. Jetzt habe ich hier die Toten Hosen und die sagen, die haben schlechte Nachbarn.

Ja, schlechte Nachbarn, die Toten Hosen, waren das jetzt Fury in the Slaughterhouse, eine deutsche Band, When We Were Young. Das ist ihre Single, die ich jetzt für euch hier auf dem Plattenteller habe.

Fury in the Slaughterhouse When We Were Young. Ja, als wir noch jung waren. Ja, das waren andere Zeiten. Ich persönlich hatte eine schöne Kindheit. Ja, warum auch nicht? 18 Uhr und 38 Minuten haben wir es jetzt. Und ich mache weiter mit Musik von Olivia Rodrigo. Und der Song heißt Drop Dead.

Coole Nummer war das. Olivia Rod, Rigo, Drop Dead. Madonna habe ich jetzt hier als nächsten mit Sky 47.

seit vielen Jahren steht sie schon auf der Bühne. Madonna, Sky Fits, Heaven. Beyoncé habe ich jetzt hier. Die hat ein Album rausgebracht, das ist so schön im Country-Stil angelegt. Da habe ich wohl den bekanntesten Hit von ihr rausgesucht. Das Album, das schlug ein, so richtig Rums hat's gemacht. Beyoncé mit Texas Hold'em.

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2: Genesis habe ich jetzt hier von ihrem Album I Can Dance den Titelsong I Can Dance. Hier ist Genesis.

Genesis, I Can Dance. Ein Song habe ich noch, 18 Uhr und 55 Minuten, das sind die Rolling Stones mit Rough and Twisted. Und ich sag allen erstmal einen schönen Abend, schönes Wochenende. Wir hören uns wieder im September, am zweiten Samstag im September. 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Ey, und damit sage ich tschüss, bis zum nächsten Mal, euer Andy, bye bye. Und hier die Rolling Stones, Rough and Twisted.

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0: Hallo und herzlich willkommen. Es begrüßt euch wieder einmal euer Carsten Schäfer. Heute heiße ich ein brandheißes Duo aus dem englischen Sheffield willkommen. Dass Musik sowas von in die Beine geht, das glaubt man nicht. Es sind einfach nur, wie sie selbst sagen, zwei Dudes aus Sheffield, die orangefarbene Anzüge tragen und Funkrock spielen. Ich spreche von den Bad Actors K-Dog und Jay.
1: Hi Leute, wie geht's? Hallo, alles gut. Danke, dass wir bei dir sein dürfen. Herzlichen Dank, dass ihr es möglich gemacht habt. Es gibt einige Themen, über die ich mit euch sprechen möchte. Doch zuerst reisen wir, wie ich das immer mache, zurück. Kommt ihr aus musikalischen Familien? Also ich schon. Meine Eltern begegneten sich, als sie beide in ein und derselben Band spielten. Meine Mutter wollte Sängerin in der Band meines Vaters werden. So lief das. Bei uns gab es also immer Musik.
2: So we always had music at home and stuff.
1: Bei mir war das nicht so. Meine Schwester ist eine recht gute Sängerin, doch alle meine Brüder machten andere Sachen und hatten dafür keinen Sinn. Naja. Ihr kommt ja aus Sheffield. Ich als 1960 Geborener wuchs mit Menschen wie Joe Cocker auf, der ja auch dort herstammte. Später dann kamen die ganzen Synthpop-Bands und so weiter. Seid ihr von der Musikszene Sheffields beeinflusst worden?
0: Are you influenced by the Sheffield music scene at all?
1: Absolut, hundertprozentig. Allerdings nicht so sehr von den Bands, an die du wohl denkst. Bei uns sind es eher die Arctic Monkeys. Als ich auf der weiterführenden Schule war, wurden die gerade so richtig groß und die ganzen regionalen Indie-Bands wurden von den Arctic Monkeys und anderen dieser Art stark beeinflusst. Ich habe die anderen nur erwähnt, weil ich mit denen aufwuchs.
0: Yes. So there you go.

0: Wer sind oder waren eure musikalischen Helden?
1: Yeah, musical heroes.
0: Also für mich gab es immer fünf ganz große Gitarristen. Natürlich Jimi Hendrix, das ist klar. Jimmy Page von Led Zeppelin, die ich früher mal The Led Zeppelin nannte. John Frusciante von den Red Hot Chili Peppers und dann auch Tom Morello. Rage Against the Machine haben mich schon immer inspiriert. Doch jetzt, da ich etwas älter bin, ist da auch noch Steve Cropper von den Blues Brothers. Das sind meine fünf Gitarrenhelden.
1: But then more recently, as I got a bit older, Steve Cropper from the Blues Brothers. So they're my five guitar heroes.
0: Na, der starb ja leider kürzlich, aber zumindest wurde er ziemlich alt. Und du, Jay?
2: Ripe old age. Jay, how about you?
0: Ich wuchs mit Matt Helders von den Arctic Monkeys auf, doch ich mag alle großen Rockschlagzeuger, John Bonham, Dave Grohl und so weiter.
3: Dave Grohl, all that kind of stuff.
0: Oh, John Bonham, ein echt harter Drummer. Wie, wann und warum habt ihr die Band gegründet?
2: Did you start the band?
1: How, when and why?
0: Fangen wir mal mit dem Wie an. Jay und ich machen schon länger gemeinsam Musik. Diese Band ist recht neu, doch wir spielten schon in der Schule zusammen. Es begann, weil ich keinen Schlagzeuger fand. Alle Schlagzeuger in unserer Schule waren Metal-Drummer, die harte Sachen wie Slayer mochten. Niemand mochte die Musik, die mir gefiel. Mit Jay war ich befreundet, deshalb sagte ich zu ihm, Jay, du musst Schlagzeug lernen. Also sperrte er sich in seinem Zimmer ein und als wir da rauskamen, konnte er spielen.
1: Then later on, I guess this is the where.
0: Damit kommen wir zum Wann. Ich hatte eine Zeit lang in keiner Band mehr gespielt. Deshalb fragte ich Jay vor circa 3 Jahren, ob er in meiner Band spielen wollte. Er sagte, klar, gerne. Und was wolltest du noch wissen? Ah ja, das Warum. Wir brauchen einfach mehr Musik auf der Welt. Leider passieren momentan viele verrückte Dinge. Musik bringt Menschen zusammen und das brauchen wir zurzeit mehr denn je. And that's what we need right now.

0: Now, Jay, gefiel dir eigentlich die Musik, die K-Dog machen wollte, oder musstest du erst lernen, sie zu mögen?
1: Anyway, or did you sort of have to get into it and then develop a liking for it?
0: Na, wir hatten schon immer einen ähnlichen Musikgeschmack, die ganzen Indie-Sachen eben. Sein Geschmack war ein bisschen breiter gefächert als meiner. Ich mag nicht so viel Unterschiedliches. Aber ja, wir mögen ähnliche Musik. Er fragte mich, ob ich in seiner Band spielen wolle, und ich tat das, was er von mir verlangte. Ich verstehe. Offensichtliche Frage Nummer 1, warum der Bandname The Bad Actors? Also ich würde gerne sagen, dass es da eine ganz verrückte Geschichte gibt, doch der Name klang einfach cool. Das ist alles. Ich sage immer, dass sich jeder Bandname cool anhört, wenn die Band tolle Musik spielt. Viele Menschen sagten, der Bandname Led Zeppelin sei Mist, doch als sie ihre Musik spielten, sagten alle, ey, das ist ja echt der heilige Gral.
1: But then they played the music and everybody was, oh yes, the holy grail, Led Zeppelin, you know.
0: Warum die orangefarbenen Anzüge? Offensichtliche Frage Nummer 2. Die orangefarbenen Anzüge waren Jays Idee. Ich kann etwas zur Farbe sagen. Wir wollten schon immer die Farbe orange, weil sie auffällt und unsere Musik angemessen repräsentiert. Die Farbe ist funky und wir nehmen uns nicht sonderlich ernst. Deshalb die Farbe orange. Doch die Anzüge waren deine Idee, Jay. Also die Farbe Orange war immer unser Thema. Also kauften wir die unterschiedlichsten orangefarbenen Klamotten und Tüte, dann veröffentlichten wir den Song Self-Made Billionaire und drehten viele Videos für TikTok. Ich fand, orangefarbene Anzüge würden gut zu dem Song passen. Tja, und dabei blieb es dann auch. Also ich könnte mit euch keine Musik machen, Jay, denn ich trage keine Anzüge, egal wie. Die sind einfach nur unbequem.
1: No, they're just so uncomfortable for crying out loud, you know?
0: Wenn du wüsstest, wie unbequem die sind, wenn wir komplett nass geschwitzt von der Bühne kommen. Kann ich mir denken.

0: Man könnte glauben, ihr seid eine reine Facebook-Band, da ihr auf Facebook viele lustige Dinge veranstaltet. Ich bin zu alt für TikTok, deshalb sah ich euch auf Facebook. Erzählt uns etwas über die Videos. Da habt ihr auch viele lustige Bildunterschriften und sowas. Erzählt mal darüber.
1: You know, and all that kind of stuff. Tell us about these things.
0: Also das ist alles gar nicht so leicht. Viele Bands wollen gar nicht mehr auf TikTok und Instagram sein, aber man muss da einfach präsent sein. Ja, das Ganze machte uns Spaß. Wir gehen gerne an ungewöhnliche Orte, vielleicht in die Stadtmitte, wo wir spielen und alles aufnehmen. Wir wollen einfach Spaß haben. Außerdem kommt man so gut in Kontakt mit Menschen. Wir sprechen ja gerade mit dir. Du bist zwar nicht auf der anderen Seite der Welt, aber doch einige hundert Kilometer entfernt. Das alles liegt an der Macht der sozialen Medien.
2: A few hundred miles away, just all through the power of social media. So.
0: Und welche Kommentare bekommt ihr? Die lese ich nie. Ich sehe mir nur die Videos an und genieße die.
2: Yeah.
0: Naja, man muss schon ein dickes Fell haben, denn wann immer man sich im Internet präsentiert, schreiben die Menschen schon mal seltsame Dinge. Ich denke gerade über einige meiner Lieblingskommentare nach. Ach ja, ständig sagt man uns, wir seien KI. Sehr lustig, da wir sehr viel Arbeit in die ganze Sache stecken und schon lustig, wenn man dann als KI bezeichnet wird. Jay, fallen dir noch Lieblingskommentare ein? Nein, aber ich finde es lustig, dass wir mit einigen Promis verglichen oder als Doppelgänger gesehen werden. Jay ist offensichtlich in Wirklichkeit der Formel-1-Pilot Max Verstappen. Echt? Ja, darüber müsste ich nachdenken. Ist aber auch nicht gerade ein Kompliment für dich, Jay. Aber was für ein tolles KI-Programm, mit dem ich mich da gerade unterhalte. Ich wusste gar nicht, dass ich das kann.
1: I'm actually talking to an AI program. I didn't know that I was actually able to do that.

0: K-Rock, ihr seid auch für eure Live-Shows ziemlich berühmt geworden. Ihr habt Gigs bei Festivals und so weiter bekommen. Erzählt ein bisschen darüber. Ja, haben wir bekommen. Natürlich mögen wir die Online-Sachen, doch live ist einfach das Beste. Man steht direkt dem Publikum gegenüber. Hier kann man aufeinander eingehen und wir können richtig aufdrehen. Wir springen ins Publikum und zeigen auf der Bühne verrückte Tricks. Die Live-Sachen machen am meisten Spaß. Und wir hatten in letzter Zeit auch das große Glück, ziemlich große Festival-Auftritte zu bekommen. Ja, live ist am schönsten.
1: Festival-Slots and everything recently. Yeah, so live is where it's at.
0: Auf der Bühne spielt nur ihr zwei, oder?
1: It is, yes.
0: Also ich kenne einige Duos mit Schlagzeug und Orgel, doch meistens Schlagzeug und Gitarre oder auch mal Schlagzeug und Bass. Habt ihr je darüber nachgedacht, jemand anderen in die Band zu holen, einen Bassisten oder vielleicht sogar einen Saxophonisten oder was auch immer?
2: Bassist or even a sax player or whatever.
0: Absolut. Zu Beginn hatten wir nicht die Absicht, ein Duo zu bleiben. Wir legten also los und sagten, wir sollten einen Bassisten und noch jemanden dazu nehmen. Doch dann schufen wir unser Image als zwei Typen in orangefarbenen Anzügen. Inzwischen sind wir an dem Punkt angekommen, an dem wir nicht so sicher sind, ob das funktionieren würde. Wir haben diese Sache aufgebaut. Da ist nicht gesagt, dass es Sinn macht, noch jemanden dazu zu nehmen. Es funktioniert ja prima, wie es gerade ist. Zumindest sehe ich das so. Ihr habt einen Songwriter namens Remy, der die Songs schreibt. Erzählt uns etwas darüber, wie ihr ihn kennenlerntet und so. Ich kenne ihn ziemlich gut, denn das bin ich. Das bist du? Ich hatte so einen Verdacht, dass es einer von euch oder ihr beide seid. Ganz schön peinlich. Nein, alles gut. Eigentlich ist es mein Fehler. Mein zweiter Vorname ist Remy, was manche Menschen verwirrt, da ich meinen anderen Vornamen nutze. Ich schreibe die Songs, gebe sie Jay und dann machen wir sie zu fertigen Stücken.
1: And then take them to Jay and then we kind of form them into what they are.

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1: Jay, wie sieht's bei dir mit dem Songwriting aus? Hast du da auch ein Talent? In you. Ich hab's nur nicht richtig versucht. Vor langer Zeit probierte ich es mal, aber das ist schwerer, als man denkt. Vielleicht versuche ich es irgendwann noch einmal. Jay spielt auch Gitarre und Klavier. Es gibt also keinen Grund, warum er nicht auch schreiben sollte. Wenn ich nicht ganz falsch liege, habt ihr im Jahr 2023 angefangen. Bisher habt ihr einzelne Songs und eine EP veröffentlicht. Was genau war euer Plan? Dachtet ihr, okay, wir schreiben Songs und bringen sie raus? Und warum keine LP?
2: Well, write a song at some point, then put it out. And why not an LP or something like this?
1: Also um direkt zu antworten, wir wollen auf jeden Fall ein Album machen. Eine LP wird kommen. Wir sehen sie am Horizont, aber sie ist noch weit entfernt. Das Ziel war, einen Song zu veröffentlichen und so langsam immer mehr Menschen zu erreichen. Die EP war ein kleines Geschenk an die Fans, die schon eine Weile dabei waren. Jetzt sind wir größer geworden, deshalb bringen wir ein Album heraus. Doch für den Moment gibt es leider nur Singles.
3: Just Singles for now, I'm afraid.
1: Du sagtest gerade, dass ihr etwas größer geworden seid. Wie groß seid ihr denn jetzt verglichen mit euren Anfängen? Das ist recht schwer zu sagen. Manchmal vergisst man einfach zurückzublicken und sieht nicht, wie viel man schon erreicht hat. Aber ja, es läuft ganz gut. Wenn ich so an die Auftritte aus unserer Anfangszeit zurückdenke und sie mit heute vergleiche oder auch an die sozialen Medien, Spotify und so weiter, ja, dann haben wir wirklich viel erreicht. Doch wenn wir ein Album veröffentlichen, soll die ganze Welt davon erfahren.
3: In a sense.

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1: Sprechen wir über euren Stil. Ihr bezeichnet euch als zwei Dudes aus Sheffield, die Funkrock spielen. Aber es ist ja nicht nur Funkrock. Es sind auch normale Rocksongs dabei, die auch mal einen Popcharakter haben, was mir gut gefällt. Wie arrangiert ihr die Songs? Sagst du Jay, was er spielen soll? Denn er macht dir, was du ihm sagst. Nur ein Zitat, Jay.
2: Jay, I'm just quoting you.
1: Vielleicht solltest du die Frage beantworten. Gutes Argument. Also K-Dog schreibt die Songs normalerweise auf der Akustikgitarre. Manchmal arrangiert er sie auch mit einem elektronischen Schlagzeug, nur damit ich weiß, was er sich denkt. Aber er versucht schon, das Schlagzeug funky zu machen, was ich dann manchmal ein bisschen durchkreuze. Dann holt er mich dazu und ab da machen wir gemeinsam weiter. Ich will noch schnell was dazu sagen. Manchmal habe ich eine Songidee, die Jay in eine völlig andere Richtung lenkt. Das ist in aller Regel gut. Also ja, wir erarbeiten unsere Songs gemeinsam.
3: It's a collaborative effort.
1: Prima, wenn du mit einer Idee nicht weiterkommst und es gibt niemanden, der sie korrigiert oder etwas hinzufügt, dann ist es doch langweilig und kein Gruppensong, oder?
2: Boring, it's not really sort of a group song then, is it?
3: Exactly.
1: Die angesprochene EP Act Your Age erschien auch auf CD. Wollt ihr weitere physische Formate herausbringen, vielleicht sogar Vinyl?
2: To put out more physical releases, possibly even vinyl.
3: Yeah, absolutely.
1: Die CD war ein Test, weil wir nicht wussten, wie die Menschen sie aufnehmen würden. Doch sie kam sehr gut an. Ich würde gerne Vinyl veröffentlichen, eine 10-Inch, eine EP oder einige Singles. Also ich denke, dass wir einige Sachen auf Vinyl herausbringen werden.
3: So yeah, I think so. I think we're going to have to record some, release some vinyl records.
1: Ja, gerne Singles, die liebe ich.
2: I'm a fan of 7-inch vinyl.

0: Wir haben eure Konzerte ja schon angesprochen, aber ihr habt ganz offensichtlich gerne Spaß. Wie sehen Bad Actors Konzerte aus? Springt ihr auf der Bühne herum und unterhaltet die Menschen mit lustigen Witzen, mit Musik und so weiter?
1: With witty jokes and music in between and all that kind of stuff. Tell us a bit about that.
0: Also das Publikum sieht zuerst einmal Jay alleine auf der Bühne. Dann fragen sich die Menschen, wo ist der andere Typ? Dann komme ich aus dem Hintergrund dazu und spiele das Riff des ersten Songs. Wir springen herum und spielen einige Spielchen. Ich weiß nicht, ob ihr dieses Spiel auch habt, aber bei uns gibt es eins, das What's the Time, Mr. Wolf heißt. Habt ihr das? Also ich habe das noch nie gehört. Wie geht das? Also wir spielen einen Song. Jay ist der Wolf und ich bin im Publikum. Ich muss die Bühne erreichen, ohne dass er mich sieht, und das alles wird mit der Musik verbunden. Solche Spielchen spielen wir häufig. Das Ziel ist es, das Publikum mit einzubeziehen, denn wenn jemand sich vom Sofa erhebt und nicht länger Netflix schaut, sondern ein Konzert besucht, dann sollte dieser Mensch auch richtig viel Spaß haben. Ich bin zwar selbst Gitarrist, aber du bist schon gemein. Du springst auf der Bühne herum. Doch du, Jay, ganz sicher nicht, oder? Nein, überhaupt nicht. Da leistet er die ganze Arbeit. Also war sein Wir eher der Pluralis Majestatis. Vielen lieben Dank, Mr. K-Dog. Was kommt als nächstes? Wir möchten noch mehr Gigs spielen und noch mehr Menschen begegnen. Wir werden einige Festivals in Belgien spielen und dann hoffentlich noch weiter in Europa und vielleicht in Amerika auftreten. Wir müssen immer mehr Städte orange anmalen.
2: So yeah, more just paint the town orange, paint more towns orange.
0: Ist ja auch eine schöne Farbe, lustig und fröhlich, ist so.
1: Happy color, that's true.

0: Jetzt müsst ihr ein bisschen Werbung machen. Wo findet man euch? Wo bekommt man eure Sachen? Soziale Medien, Homepage und so weiter.
1: Social Media, Websites und so fort.
0: Vielen Dank dafür. Okay, in allen sozialen Medien sind wir unter @thebadactors zu finden, also auf Instagram, TikTok, Facebook und YouTube. Unsere Musik kann man auf Bandcamp unter The Bad Actors herunterladen und Live-Termine findet man auf Bands in Town. Dort posten wir alle Termine. Wunderbar. Jetzt habe ich noch einige Fragen, die nicht direkt mit eurer Musik zu tun haben, mich aber trotzdem interessieren. Wenn ihr in diesem Moment nur eine Platte mit auf die einsame Insel nehmen könntet, welche wäre das?
2: Okay.
0: Also momentan wäre es Kind of Blue von Miles Davis.
2: Kind of Blue by Miles Davis.
0: Für sowas bist du doch noch viel zu jung.
1: Bloody young for that.
0: Ich habe gerade sein Buch gelesen, so kam ich drauf. Ich mag die Musik. Er ist ja auch einer der Allergrößten.
2: Yes.
0: Und du, Jay, sag mir nicht, du nimmst eine Buddy Rich oder Gene Krupa Platte mit. Nein, aber es ist sehr schwer, eine Platte zu wählen. Da fällt mir fast zu viel ein. In letzter Zeit höre ich oft Drops of Jupiter von Train. Das wäre vielleicht nicht die beste Wahl, aber die Platte fiel mir gerade ein. Okay, perfekt. Und noch etwas, ihr kennt das sicher. Manchmal dringt ein Song oder eine Melodie in den Kopf ein, bleibt dort, entwickelt sich zu einem schrecklichen, nervigen Ohrwurm, den man lange nicht los wird. Gab es in letzter Zeit etwas, das dieser Beschreibung gerecht wird?
1: Has there been anything lately that fits that description?
0: Ja, kennst du Pink Pony Club?
1: Yes.
0: Gestern ging mir dieser Song die ganze Zeit durch den Kopf.
2: Just going round and round in my head.
1: Jay.
0: Also ich würde den neuesten Bad Actors Song Bears Repeating nennen.
2: Nice.
0: Bad Actors, die sollte ich mir mal anhören. Ja, solltest du.

0: Hund, Katze oder Goldfisch?
1: Ja, okay.
0: Darauf wird Kim dich festnageln, das ist dir klar. Ich sage auch Hund. Ihr seid ja noch recht jung, aber habt ihr noch etwas aus eurer frühen Kindheit, das ihr immer noch besitzt und schätzt? That you still have and that you still treasure some object. Das ist vielleicht etwas langweilig, doch kürzlich fand ich meine erste Gitarre. Naja, vielleicht ist es auch nicht langweilig. War das eine bekannte oder sogar berühmte Marke? Brand oder nein, nein, es war eine Encore Stratocaster, eine Kopie also.
1: Cheap Stratocaster Copy.
0: Halt die gut fest, denn Fender klagt ja momentan gegen jeden. Ja, stimmt, verrückt. Jay. Ich bin ein Horter. Ich habe so viele Dinge. Ich habe noch einen Teddybär. Als ich noch klein war und ins Krankenhaus musste, schenkte mir meine Familie den Bär und den habe ich immer noch. Ja, echt nett. Was halten eigentlich eure Eltern von eurer Musik- und Social-Media-Karriere? And also your Social-Media-Career, of course. Also meine Eltern sind sehr stolz. Früher sagten sie, es wird Zeit, dass du studierst. Das tat ich auch und jetzt sind sie wieder stolz. Vielleicht sprechen sie darüber, wenn ich nicht zu Hause bin.
1: Maybe that's what they talk about when I'm not there.
0: Ja, sie finden es gut. Die ganze Zeit werden die Reels angeklickt. Meine kleine Nichte singt sehr gerne unsere Songs. Haben sie euch schon mal live gesehen? Ja, sogar recht oft. I can imagine. Und dann noch eine letzte Frage. Gibt es noch etwas sehr Wichtiges, etwas, das euch sehr am Herzen liegt, das ihr unseren HörerInnen mitteilen möchtet? Ich will ja nicht so sehr in die Tiefe gehen, doch man sollte Musik mit FreundInnen teilen, denn dieses Geschenk ist ganz einfach zu machen. Ja, teilt Musik und habt Spaß. Jay, wie sieht's bei dir aus?
2: Ja, klar.
0: Probiert jeden Tag etwas Neues. Ihr könnt euch ja mal ein Instrument schnappen. Vielleicht entwickelt es sich zu der Leidenschaft für euch.
3: Absolutely, yes, yes.
0: K-Dog, Jay, the Bad Actors, vielen herzlichen Dank für das Gespräch. Es war unterhaltsam, informativ und ich liebe eure Musik. Und wenn es neue Songs oder eine LP gibt, würde ich das gerne wiederholen, wenn es für euch okay ist.
3: Let's do this again if it's okay for you.
0: Ja, gerne. Vielen Dank für die Einladung. Tolles Gespräch.
2: Thank you.
3: Thank you. Bye.
1: Bye. See ya.

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1: So, und jetzt hat Liquid Orbit Keyboarder Anders Becker wieder einen Plattentipp für uns.
2: Schallplattenläden waren für mich nicht nur die Orte, an denen ich Musik kaufen konnte. Kompetente Plattenhändler waren für mich auch wichtige Ratgeber, deren Empfehlungen meinen eigenen Horizont erweiterten. Hast du etwas Interessantes für mich? Habe ich gern gefragt. Und bei einem dieser Anlässe wurde mir nach einigen Hin- und Herblättern die Wiederveröffentlichung einer unbekannten kanadischen LP von 1968 unter die Nase gehalten. The Plastic Cloud. Auf der Coverrückseite stehen vier gewollt coole Typen mit Sonnenbrillen in einem kleinen Gebirgswasserfall. Bei einem wurde eine Art Hamster in die geöffnete Hand retuschiert. Dezent absurder Humor, typisch für diese Zeit und für mich der Hinweis, diese Platte könnte wirklich etwas sein. Die Band zeigt eindrücklich, wie sich die Musik 1967-68 veränderte. Auf der einen Seite sind die eingängigen und poppigen Melodien mit mehrstimmigem Gesang und auf der anderen Seite ausufernde Fassgitarren-Soli und surrealistische Texte. Ich habe den Song »You Don't Care« ausgewählt.

You Do Right sind eine Band aus dem kanadischen Montreal, die sich nach einem Song der ersten Can-LP Monster Movie aus dem Jahr 1969 benannte. Und damit ist in gewisser Weise auch der Stil vorgegeben, denn die Musik der Band fußt im Krautrock mit noisigen, melodischen Elementen. Im November erscheint ihre neue LP Build and Rest by the Shepherd's Light und davon habe ich gleich die neue Single Doldrums, Doldrums, Eviler Than the Devil für euch. Zuerst jedoch die US-Band Chatpile, die in ihrer sehr harten Musik die Inaktivität der Politik bezüglich des Klimawandels, die Arbeitslosigkeit und die Kapitulation des Menschen gegenüber einer datengetriebenen Welt ohne Authentizität zum Ausdruck bringt. Auf ihrem neuen Song Deep Blue schleichen sich jedoch auch Hooks und Melodie ein. Hier sind Chatpile.

Lustmord, der Pionier der modernen Ambient- und elektronischen Musik, hat sich mit einem der einflussreichsten Heavy-Percussionisten Dave Lombardo zusammengetan. Ihr gemeinsames Projekt heißt Lustmord Lombardo. Im Oktober erscheint ihr erstes Album The Pulse of Atoms und von dem habe ich gleich den Song Paleomagnetic Resonance für euch. Weiter geht's mit GB. Das steht aber nicht für Great Britain, sondern für den dänischen Musiker Gustav Berntsen aus Kopenhagen. Sein erstes Album Gusse Music bestand aus Soundcollagen, durchsetzt mit Melodien. Sein neues Album Herzsprung hingegen verzichtet mehr auf die Collagen und konzentriert sich auf Melodien und Harmonien. Für die Texte jedoch zerschnitt GB bei einem London-Aufenthalt mehrere Wochen lang Ausgaben der Zeitschrift Metro und setzte die Schnipsel neu zusammen. Ein Beispiel, was dabei rausgekommen ist, ist der Song Adrenaline. Hier ist GB.

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1: Aus Porto stammt das Trio The Black Wizards, das in zwei Wochen sein neues Album Force Majeure and the Acts of God veröffentlicht. Es ist das vierte Album der Band, stellt aber einen klaren Bruch zu den vorherigen drei an. Da spielte die Band nämlich satten Stoner Rock. Doch auf der neuen LP ist der Sound ausgereifter, schärfer und direkter. Das hört man auch an der neuen

Beat, die ihr gleich hört. Zuerst jedoch die australische Progressive Metal Band Stare at the Clouds, die jedoch nicht einfach nur so herumprügelt, sondern sehr atmosphärisch und melodisch zu Werke gehen kann. Das erkennt man auch an ihrem neuen Song Gravity, einem Song, in dem ein Paar die schreckliche Diagnose Demenz erfährt. Geschrieben wurde der Song sowohl aus der Sicht der erkrankten Person als auch seinem oder seiner Partnerin. Hier sind Stare at the Clouds.

Die New Yorker Hardcore-Legenden Cro-Mags mit ihrem Anführer Harley Flanagan haben sich ihr erstes Album The Age of Quarrel von 1986 noch einmal zur Brust genommen und die Songs neu eingespielt. Flanagans Grund dafür war, dass keiner der Musiker jemals angemessen dafür entlohnt wurde. Für seine Dokumentation Harley Flanagan Wired for Chaos aus dem Jahr 2024 wollte Flanagan die alten Songs wiederverwenden, was aus Copyright-Gründen bei einigen nicht möglich war. Und so nahm er mit Freunden, aktuellen Bandkollegen und Mitgliedern befreundeter Bands alle Songs neu auf und diesmal bekommt jeder Beteiligte auch sein Geld. Von der LP The Age of Quarrel, 40 Years of Quarrel, hört ihr gleich den Song World Peace. Aus New Haven im US-Bundesstaat Connecticut kommt ein neues Quintett, das mit seinem ungeschliffenen Sound sicher für Furore sorgen wird. Ich spreche von der Band Killerkin, bei der Verzerrungen im Sound gewollt sind und hervorragend passen. Ihre selbstbetitelte Debüt-LP war ein echter Kracher. Und jetzt gibt's eine neue 3-Track-EP, die auf dem holländischen Label Wop-Schwop Records erschienen ist und neben zwei Studio auch einen Live-Song enthält. Hier sind Killerkin mit dem Song One Way.

Beenden wollen wir die heutige Sendung mit einem neuen Song der Berliner Band 13 Years Cicada. Das Trio spielt äußerst ungewöhnliche Musik. Viele Songs sind keine Songs im eigentlichen Sinn, sondern Klangcollagen gemischt mit Songfragmenten, Melodien und Harmonien. Auch der Gesang transportiert nicht nur Texte, sondern die Stimme Zoes dient oft auch als zusätzliches Element. So sind bereits etliche Platten entstanden. Die neueste selbstbetitelte LP liefert typische Beispiele für den Stil der Band, was sich am Beispiel des Songs Band-Aid zeigt. Übrigens könnt ihr demnächst ein Interview-Special mit 13 Years Cicada hören, denn ich konnte die Band kürzlich interviewen. Das war Sheep Music hier auf Radio Lore 90,2. Tschüss, bis dann, sagt euer Carsten.

Einen schönen guten Abend, ihr Dabra. Auf Lore 90,2 Nighttracks, heute mit einem psychedelischen, kunterbunten Potpourri. 3 Stunden lang, nur von mir. Habt Spaß. Bis dann.

Ihr hört immer noch Nitracks auf Loro 90,2 mit dem Dabra. In der ersten Stunde, wie ihr schon hört, Psybient und Psystep, und in der zweiten Stunde und dritten wird es dann ein bisschen schneller.

Das ist die zweite Stunde Nightrex mit dem Dabra. Jetzt kommt psychedelischer Viervierteltakt, progressiv und ein bisschen langsam. Schneller wird's denn in der dritten Stunde. Habt Spaß!

Die dritte Stunde Nitrax auf Loro 90,2 ist angebrochen. Immer noch allein die Unterhalter heute, ich, der Dabra. Jetzt geht's ein bisschen nach vorne, progressiven Viervierteltakt, schnell und schön und psychedelisch.

Ich glaube fest an die Mannigfaltigkeit der Seele, an vielfältiges Leben außerhalb der Sphären der Unendlichkeit. Es sind Kreaturen der Macht, menschenähnliche Wesen von stählerner Kraft und blendender Schönheit. Und es betrübt mich, wenn ich sie in der Realität nicht zu finden vermag. Aber sie leben. Ich kann sie fühlen, sie berühren. Ich will sie auf ewig bannen, einfangen in meine Welt. Diese Träume sind eine unendliche Geschichte. Dies ist der Ursprung der Einheit.

Das war's denn schon wieder mit Nightwakes. Fast, ja, das war's denn schon wieder fast mit Nightwakes auf Loro 90,2. Heute mit dem Dabra und psychedelische Musik. Ja, ich würde sagen, ja, ja, ich hatte Spaß. Ich hoffe, ihr hattet auch Spaß. Und ja, wir sehen uns auf der anderen Seite. Tschüss. It's the pursuit of happiness. 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